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Na, kennt ihr diese Melodie? Dieses Lied? Es kommt von den Sternen. Der Titel ist Franzi und Craig und wir nehmen es seit ein paar Jahren schon als Erkennungsmelodie für die Sendung unterdessen bei Radio Frei. Da seid ihr gelandet. Wochentags 9 bis 11 Uhr. Mein Name ist Christine. Ich begrüße euch ganz herzlich. Das Lied ist auch deshalb so schön, weil man gut Dinge drüber sprechen kann. Die Musik läuft im Hintergrund und ich kann euch erzählen, was euch in den nächsten 2 Stunden erwartet hier im Programm. Es ist ja Feiertag. Heute ist Christi Himmelfahrt. Ich weiß nicht, ob ihr arbeiten müsst oder nicht, ob ihr längst auf Arbeit seid oder ausschlafen könnt. In jedem Fall wünsche ich euch gute Unterhaltung, je nachdem, wo ihr die Sendung gerade hört. Bei mir in der Sendung geht es heute um Kunst, um Filme, um Schachtabdeckungen, um die AfD im Osten, um ein Buch und einen kleinen Zettel. Puh. Ist ganz schön viel, denkt ihr? Ja, ich glaube, das kriegen wir hin und dazwischen nämlich auch gute Musik. Also, was verbirgt sich dahinter? Wir haben in der ersten Stunde einen Beitrag von meinem Kollegen Reinhard, denn er war am Kulturquartier Schauspielhaus im Klostergang. Dort wurde letzte Woche eine neue Ausstellung eröffnet und er hat sich dort mit der Künstlerin Cornelia Erdmann darüber unterhalten, was dort zu sehen ist. Außerdem in der ersten Stunde kommt mein Kollege Reino zu Besuch. Wir sprechen über Schachtabdeckungen. Was ist das eigentlich und warum reden wir hier im Radio darüber? Das erfahrt ihr in einer guten Dreiviertelstunde. Davor jedoch werfen wir einen Blick auf die Filme der Woche, denn es ist Donnerstag. Kino-Donnerstag. Heute laufen neue Filme im Kino an und ich werfe mal einen Blick auf das Programm im Kinoclub, schau auch mal, was läuft im CineStar und auch im Schambrowski. Das mache ich heute ganz alleine, denn auch die Leute vom Kinoclub Erfurt haben mal eine Verschnaufpause verdient. In der zweiten Stunde dann blicken wir auf 2 Bücher. Zum einen ein politisches und dann ein wirtschaftliches. In dem politischen Buch geht es um die AfD, genauer gesagt um die AfD im Osten der Republik. Analysen anlässlich der Wahlen 2024-25. Über dieses Buch hat unser Schwesternradio Coloradio in Dresden gesprochen mit einem der Herausgeber. Und schließlich haben wir auch die Rubrik Zettelkasten, eine aktuelle Buchvorstellung. Roman hat sich Reino ins Studio eingeladen und er hat ihm ein wirtschaftliches Buch mitgebracht. Wie Reino das findet und worum es geht, hört ihr auch in der zweiten Stunde. Und das ganz kleine Zettelchen, das ist der Einkaufszettel der Woche. Der wird irgendwo mal zwischen reingeschoben, diese kleine Rubrik von verlorenen Zetteln. Und damit nochmal ein herzliches Willkommen hier bei Radio Frei im Programm zum Unterdessen Magazin. Und das ist direkt die erste Musik, Concrete Blonde mit Joey.

Concrete Blonde. Joey heißt der Song und der stammt aus dem Jahr 1990. Dürfte wohl der bekannteste Song dieser Band sein. Concrete Blonde gibt es ja seit den 80er Jahren rund um die Sängerin Jonette Napolitano. Und der Name der Band Concrete Blonde, der stammt angeblich von Michael Stipe, Sänger von R.E.M. Er soll sich diesen Namen ausgedacht haben. Na gut, wer weiß. Ihr seid hier unter dessen Magazin gelandet am Donnerstag, am 14. Mai. Und das ist ein Feiertag, Christi Himmelfahrt, ein religiöser Feiertag, unter anderem auch in Deutschland. Aber naja, mittlerweile hat dieser Tag auch ganz andere Formen angenommen. Nein, ich bin nicht mit einem Bollerwagen hier ins Radio gekommen, mit Bierkästen oder sonstiges. Nee, bin ich nicht. Und ich habe auch noch nicht auf meinem Weg in die Johannesstraße solche Gruppen gesehen. Mal schauen, wie sich das noch im Laufe des Tages zeigt, denn ja, viele interpretieren diesen Tag ganz anders um, als Vatertag oder als Männertag, als Herrentag ganz und gar, und da gibt es mittlerweile auch die diversen Rituale. Hier geht es weiter mit Musik von einem Geburtstagskind. Heute am 14. Mai hat nämlich eine britische Sängerin und Songwriterin Geburtstag. Ihr Schaffen liegt auch schon eine ganze Weile zurück. Ihr Name ist Anne Clark und ich habe jetzt einen Song von ihr rausgesucht. Wir hören Sleeper in Metropolis und danach werfen wir mal einen Blick auf die Kunst, nämlich auf die Stadtraumboxen hier in Erfurt.

0: Musik von Anne Clark, die heute Geburtstag hat, am 14. Mai. Sie wurde 1960 geboren. Hier im Unterdessen Magazin werfen wir jetzt einen Blick auf die Kunst. Genauer gesagt auf die Stadtraumboxen. Die stehen im Klostergang vor dem Kulturquartier Schauspielhaus. Zum 29. Mal verwandeln sich die Boxen in Kunst, werden künstlerisch bespielt. Und letzte Woche hat die Künstlerin Cornelia Erdmann diese neue Ausstellung eröffnet. Und über die Künstlerin und über die Eröffnung hatten wir hier im Programm von Radio Frei schon ein Interview gehört mit der Kuratorin Susanne Knorr. Das könnt ihr in der Mediathek nachhören. Und dann war Reinhard auch bei dieser Ausstellungseröffnung am 8. Mai dabei und konnte dann auch mit der Künstlerin Cornelia Erdmann über ihre Kunst in den Stadtraumboxen sprechen.
1: Sie machen sie hier nur, bitte.
2: Ihr Kleineren dürfen bei der Pfanne hin.
3: Da muss ich aber weit.
4: Herzlich willkommen, einen schönen guten Abend zu unserer ersten Ausstellungseröffnung in diesem Jahr.
5: Nummer 29, also wir sind kurz vor einem Jubiläum und freuen uns total, dass du in dem Fall relativ spontan wieder zugesagt hast.
6: Ich stehe neben der Künstlerin der aktuellen Ausstellung bzw. der aktuellen Gestalterin von der Stadtraumboxen, Topologien des Dazwischen, und neben mir steht Cornelia Erdmann. Hallo.
7: Hallo, guten Abend.
6: Und das kann man ja sagen, anderthalb Tage haben Sie hier gebaut und Sie haben mir erzählt im Vorfeld, dass Leute schon neugierig geworden sind und angefangen haben zu deuten, wie das so funktioniert. Das ist ja auch irgendwie schon was Besonderes, an so einem öffentlichen Ort das alles zu installieren.
7: Genau, deswegen macht mir das immer total viel Spaß, so Arbeiten im öffentlichen Raum entstehen zu lassen, weil man halt im Kontakt ist mit den Menschen. Und mit irgendwelchen Menschen und nicht wie im Museum, wo erstmal so eine Schwelle ist, wo nur ein bestimmtes Publikum reingeht, sondern wir sind hier auf der Straße. Von der Oma bis Kleinkind hält irgendwie alle an, gucken mal. Und heute war wirklich so, dass ganz viele auf einmal, oh, was ist denn jetzt hier los? Und oh, jetzt passiert ja wieder was. Und was ist denn das? Und was hat denn das zu bedeuten? Und das sieht aber schön aus, lauter solche Kommentare. Und das finde ich total großartig. Und deswegen mache ich gerne solche Arbeiten, weil mir das halt auch die Gelegenheit gibt, als Künstlerin mit meinem Publikum im Kontakt zu sein.
6: Wir lassen auch bewusst ein bisschen offen, was das jetzt bedeutet, weil das ist immer ein bisschen seltsam, die Künstlerin zu fragen, was wollen Sie jetzt damit sagen? Und wir können ja auch nur so ein bisschen beschreiben, bunt haben wir schon rausgehört, Geschenkband, große Fächer. Also wie würden Sie es beschreiben, was man hier sieht? Die Leute sollen ja vorbeikommen zu den Stadtraumboxen.
7: Genau, also das sind geometrische Abspannungen, bestehend aus Linien. Es sind erstmal Linien in Farbe, sehen erstmal an sich aus wie Linien, aber bilden dann auch Flächen zusammen, dann aber auch dreidimensionale Gebilde, neue Perspektiven. Die fächerartigen Abspannungen lassen halt dann auch Räume, Lücken dazwischen und viel Raum, um selber Sachen zu entdecken.
6: Ich eier jetzt bewusst ein bisschen rum, dass die Leute eben vorbeikommen, deswegen machen wir eher nur den Schritt zurück. Sie wussten ja, Sie machen das, Sie gestalten das und Sie können es mal ein bisschen mitnehmen. Sie haben da immer verschiedene Entwürfe. Sie haben überlegt, mit Möbeln vielleicht, mit Sitzen was zu machen. Ich glaube, mit Vorhängen hatten Sie überlegt. Ne? Sie haben, glaube ich, das Thema, das dazwischen wahrscheinlich. Weiß nicht, ob das vorgegeben war oder ob das Ihre Idee war?
7: Nee, es war nichts vorgegeben. Also ich hatte die einzige Vorgabe, war, es gibt drei Boxen, die sind so und so groß und es muss draußen sein und du hast nicht viel Zeit, das zu machen. So, das waren meine Parameter. Und meine Arbeiten entstehen halt hier im Kontext, also ortsspezifische Arbeiten. Das heißt, ich gucke mir halt auch an, was finde ich hier vor. Deswegen, was ist das hier, was ist das Gelände? Wir stehen hier vor dem ehemaligen Schauspielhaus, was gerade renoviert wird zum Kulturquartier. Das heißt, Schauspielhaus war Bühne. Es wird aber auch wieder eine Bühne sein. Dort sind verschiedene Kulturveranstaltungen. Es ist bunt, divers. Deswegen kamen bunte Farben auch gleich irgendwie ins Spiel. Und diese Bühnenvorhangkonnotation, also das war, was ich zuerst dachte, okay, irgendwas mit Vorhang, mit Stoff zu machen. Also Vorhänge wallen, die da rauswallen. Aber dann waren mir einfach jetzt nur Vorhänge, waren mir zu plump. Und deswegen habe ich diese Vorhänge, den Stoff, sich ein bisschen auflösen lassen in diese geometrischen Formen, was halt auch ein bisschen eher meiner Ästhetik entspricht. Also ich mache halt ganz viele, sag ich mal, minimalistische, abstrakte Arbeiten sind oft die Ästhetiken, mit denen ich arbeite. Und deswegen gibt es hier keine wallenden Vorhänge, sondern abstrahierte, stoffliche Sachen, die aus den Boxen raushängen, wie vielleicht ganz entfernt ein Vorhang der Bühne irgendwie sein kann.
6: Sie haben in Weimar studiert, sind jetzt auch zurückgekommen nach Weimar und haben auch in Hongkong noch studiert und dann auf jeden Fall 20 Jahre in Hongkong gelebt. Und haben Sie da erst so Ihr Thema gefunden, mit Stadtraum zu arbeiten, oder wie war das? Also
7: Kunst im öffentlichen Raum mache ich schon sehr lange. Also ich komme aus der Architektur, erst Architektur steht, und da war immer klar, es geht immer um Raum, um Menschen, wie bewegen sich Menschen im Raum. Aber mir war relativ früh klar, ich will keine klassische Architektin werden, sondern mich interessiert halt wirklich eher dieses Prozesshafte und diese Interaktion zwischen Mensch und Raum. Und dann, bis man Architektur fertig hat, hat mir einfach zu lange gedauert. Deswegen war mir das klar, ich muss eher was kurzfristig Kunst irgendwie oder sowas machen. Und dann gab es damals, war dann ganz neu an der Bauhaus-Universität, diesen MFA für Public Art and New Artistic Strategies. Ich war damals in der ersten, eine von den ersten, die in diesem Studiengang angefangen hatten. Und für mich war das, das ist genau das, was ich machen will. Und also seit der frühen 2000er mache ich nichts anderes als Kunst im öffentlichen Raum. Und das habe ich dann auch in Hongkong weitergemacht in verschiedenen Formaten von großen Kunst am Bau-Projekten, die über Wettbewerbe entstanden sind, über direkte Auftragsarbeiten. Manche kommerziell, manche in Ausstellungskontexten, war ganz viel. Und ich bin dann irgendwann in Hongkong, hatte ich dann mal so ein bisschen die Schnauze voll von dem ganzen Kram, was ich da so gemacht habe, und brauchte eine Pause und hatte dann halt die schlaue Idee, okay, ich gehe nochmal selber als Studentin. Also ich habe auch immer an verschiedenen Hochschulen unterrichtet in der Zeit. Aber ich habe gedacht, okay, jetzt drehe ich den Spieß nochmal um, gehe nochmal selber, setze mich auf den Lernstuhl anstatt auf den Lehrstuhl und reflektiere mal so ein bisschen darüber, was mache ich da eigentlich, was ich mache, und kam halt deswegen halt zu dem PhD, zu dieser Doktorarbeit, die ich da runtergeschoben habe. Und das hat mir total viel geholfen, selber darüber nachzudenken, über die Arbeiten, die ich mache und warum überhaupt. Und und so ging das halt, oder hat mir geholfen auf diesem Weg. Und dann sind wir irgendwann wieder zurückgekommen nach Deutschland und mache ich da jetzt weiter.
6: Und wer die jüngste Arbeit sehen will von Cornelia Erdmann, einfach vorbeikommen zum Klostergang 4, zum Kulturquartier Schauspielhaus, zu den Stadtraumboxen, Topologien des Dazwischen anschauen, wirken lassen. Und ich bedanke mich für das Gespräch.
7: Vielen Dank und bis bald.
0: Das war Reinhard live von der Eröffnung der Stadtraumboxen Nummer 29, Ausstellung Nummer 29. Am 8. Mai wurde die Ausstellung eröffnet von Cornelia Erdmann. Sie heißt Topologien des Dazwischen. Also mit einem Blick auf diese

0: Frittenbude war das, mindestens in 1000 Jahren.
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0: Der Thüringen-Monitor. Das ist eine Studie, die untersucht die politischen Einstellungen der Menschen im Freistaat Thüringen. Besonderer Fokus liegt jedes Jahr darauf zu erforschen, wie rechtsextreme Einstellungen unter den BürgerInnen in Thüringen verbreitet sind. Es geht aber auch um die Frage, wie sehr wird Demokratie akzeptiert, wie zufrieden sind Menschen mit der Demokratie in Thüringen und mit den Institutionen. Jedes Jahr wird diese Studie erhoben und am vergangenen Dienstag wurde der neue Thüringen-Monitor vorgestellt. Die Überschrift dazu könnte lauten: Hohe Zustimmung zur Demokratie. Und wenn wir jetzt mal genauer reingehen in diesen Thüringen-Monitor, dann zeigen sich so ein paar

wesentliche Ergebnisse und Befunde. Nämlich, die Menschen fühlen sich sehr stark verbunden mit Thüringen, das heißt mit der Natur, mit der Kultur und mit Tradition, so als wichtige Punkte für Identifikation. Fast die Hälfte aller Befragten fühlt sich sehr verbunden mit Thüringen. Weiteres Thema, so Zugehörigkeitsvorstellungen dominieren, die inklusiv sind. Also fast 60% der Menschen erachten es als wichtig, dass sie lange in Thüringen wohnen und auch, dass sie in Thüringen geboren wurden. Dafür, um als Thüringer oder Thüringerin zu gelten. Weiterhin gibt es eine hohe Unterstützung der Idee der Demokratie, hat der Thüringen-Monitor festgestellt. Aber die Menschen sind nicht so zufrieden mit der Demokratie, mit ihren Institutionen und mit ihren Akteuren. So sagen beispielsweise fast zwei Drittel der befragten Menschen, dass sie unzufrieden seien mit dem derzeitigen Funktionieren der Demokratie. Etwa jeder fünfte Befragte vertraut der Bundesregierung hingegen. Der Thüringen-Monitor wirft ja einen genaueren Blick auf rechtsextreme Einstellungen und auch rechtspopulistische Einstellungen. Die sind laut aktuellem Thüringen-Monitor immer noch in der Gesellschaft verbreitet. 18% der Menschen zeigen laut Einstellungen Rechtsextremismus oder auch ethnozentristische Vorstellungen. Der Wert ist allerdings etwas zurückgegangen im Vergleich zur letzten Erhebung. Schauen wir zum Schluss noch auf das Thema Populismus. Die sind mit fast zwei Dritteln Zustimmung auch weit noch unter den Thüringer Menschen verbreitet, so wie auch in den Vorjahren. Das sind so die wichtigsten Ergebnisse des Thüringen-Monitors. 9 von 10 Befragten sprechen sich für die Demokratie aus, aber viele sind auch unzufrieden mit der Umsetzung. Das in Kürze. Und wir bei Radio Frei werden das Thema Thüringen-Monitor auch nochmal mit ins Programm nehmen. Also hört weiter zu in der nächsten Zeit aufmerksam. Wir werden uns nochmal genauer mit diesem Thüringen-Monitor für das Jahr 2025 beschäftigen und hier im Programm darüber berichten. Hier geht es nun weiter mit Musik aus einem Film. Welcher das ist, verrate ich euch danach und dann sprechen wir auch über die Filme der Woche. Der Song kommt von den Supremes und heißt Don't Love.

0: Filmmusik von den Supremes. Der Song ist unter anderem im Film Forrest Gump zu hören aus dem Jahr 1994. Stammt der Film. Filmemacher war, ist Robert Zemeckis und der hat heute am 14. Mai Geburtstag. Deshalb habe ich diesen Song ausgesucht. Und das ist eine ganz gute Überleitung. Wenn wir schon einmal über Filme sprechen, dann werfen wir jetzt einen ganz lokalen Blick auf die Filme der Woche hier in Erfurt.
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0: Und heute am Feiertag stehe ich ganz alleine hier im Studio in der Johannesstraße. Kein Besuch vom Kinoclub zum Beispiel. Aber ich habe hier das Programm vorliegen und schaue auch, was läuft im Sinister und was könnt ihr im Schambrowski sehen. Fangen wir mal mit dem Kinoclub an. Heute am Kinodonnerstag laufen ein paar neue Filme an. Und einer von ihnen, der nimmt uns mit auf eine Reise. Hier ein Ausschnitt aus dem Trailer zum Film Der Frosch und das Wasser.
6: Kommst du bitte, Buschi? Komm. Nicht wieder weglaufen.
7: Wo ist denn der Buschi?
8: Are you looking for someone?
0: Das war japanisch, was ihr zuletzt gehört habt. Das heißt übersetzt, er sieht nett aus. Und dann entgegnet die andere Person, stimmt. Und mit der netten Person ist hier Buschi gemeint. Das ist Stefan Busch im Film. Sein Alltag bestreitet er in Köln. Er lebt in einer betreuten Wohngemeinschaft zusammen mit anderen Menschen mit Behinderungen. Und Buschi spricht nicht, kommuniziert nicht und wie ihr es eben im Trailer schon gehört habt, ändert sich am Alltag etwas, denn eines Tages ist Buschi weg. Aber wohin eigentlich? Die Wohngruppe von Buschi hat einen Ausflug gemacht mit der Betreuerin und während des Ausflugs hat sich Buschi kurzerhand einer japanischen Reisegruppe angeschlossen und dann beginnt ein Roadtrip durch Deutschland, durch die Schweiz und bis hin nach Japan. Und kleiner Spoiler, der Roadtrip führt auch ganz in unsere Nähe, nämlich auch nach Weimar. Und auf diesem ja eher ungewöhnlichen Roadtrip beginnt eine Freundschaft zwischen Buschi und zwischen Hideo Kitamura. Und ja, wie schon gesagt, Buschi spricht eigentlich nicht, blüht dann aber ganz schön auf in der nicht ganz so vertrauten Umgebung und auf dieser Reise. Der Film Der Frosch und das Wasser ist ein Film von Thomas Stuber ab 6 Jahren und ein Film ohne viel Worte. Bemerkenswert ist noch, dass der Mensch, der Schauspieler, der den Buschi spielt, Aladin Detlefsen ist aus Bremen und er ist hier im Film zum ersten Mal in einer Kino-Hauptrolle überhaupt vor der Kamera zu sehen. Und Hideo Kitamura, diese Figur wird gespielt von Kanji Tsuda. Der Film Der Frosch und das Wasser läuft ab heute im Kinoclub an. Den könnt ihr um 16.20 Uhr sehen und nächste Woche ab Montag dann nochmal ab 18.30 Uhr. Weitere Filme laufen an, 4 insgesamt. Ich werfe noch einen Blick auf einen zweiten Film. Da wechseln wir komplett das Genre. Dieser Film heißt Nürnberg. Es ist ein Drama, ein Historienfilm, ein US-amerikanischer Film ab 12 Jahren und auch hier hören wir kurz in den Ausschnitt rein, denn der Film Nürnberg nimmt uns mit in die Nürnberger Prozesse nach dem Zweiten Weltkrieg. Moment, hier läuft noch irgendwas ganz anderes, was hier gar nicht laufen sollte. Jetzt der Ausschnitt aus dem Film Nürnberg.
9: Dr. Kelly?
10: Können Sie mir sagen, wieso ich hier bin?
9: Keine Ahnung, Doc. Ich bin nur der Übersetzer.
10: Was bitte gibt's denn hier zu übersetzen?
9: Warten Sie es ab. Sie befinden sich in einem geheimen Militärgefängnis. Es beherbergt das, was vom Nazi-Oberkommando übrig ist.
11: Sir, ich bin ein guter Psychiater, aber das hier übersteigt möglicherweise meine Kompetenz.
12: Ich werde Hermann Göring vor Gericht stellen. Er ist jetzt das Gesicht der Nazis. Wenn er untergeht, werden sie alle untergehen.
13: Er wird versuchen, mich zu überlisten, aber niemand hat mich je besiegt.
11: Warum erschießen wir sie nicht einfach?
12: Ich mache keine Märtyrer aus ihnen. Ihnen wird kein Denkmal gesetzt.
0: Ein Ausschnitt aus dem Film Nürnberg, der auch im Sinister Erfurt zu sehen ist und ab heute auch im Kinoclub. Ein Film über die Nürnberger Prozesse. Das ist nicht der erste Film, der die Gräueltaten der Nationalsozialisten thematisiert, der sie verfilmt. Hier haben wir einen neuen Film von James Vanderbilt und als Darsteller sehen wir im Film Russell Crowe und Rami Malek unter anderem. Also der Film nimmt uns mit auch an das Ende des Zweiten Weltkriegs. Hermann Göring, Reichsmarschall, wird verhaftet und dann wird ein Psychologe eingesetzt, Douglas Kelly, und er soll Göring psychologisch bewerten. Das tut er auch, aber dann entwickelt sich so eine besondere Beziehung zwischen dem Psychologen und zwischen Göring. Darum geht es im Film Nürnberg mit Russell Crowe hier als Hermann Göring dargestellt. Das waren zwei mögliche Filme, die ihr im Kinoclub sehen könnt. Und dann werfen wir noch einen Blick auf das Sinister. Und da habe ich ein Special gefunden, ein musikalisches Special. Nicht nur, dass der Konzertfilm über Billie Eilish weiterhin läuft, sondern auch die Toten Hosen kommen ins Kino. Naja, nicht die echten Toten Hosen, aber ein Film über sie. Die Toten Hosen, das letzte Album, ein Sinister-Special am 19. Mai. Das heißt, nächste Woche Dienstag könnt ihr diesen Film sehen. Regisseur Eric Fiedler begleitet die Toten Hosen, diese große Rockband, über 2 Jahre hinweg. Nämlich während das neue Studioalbum der Toten Hosen entsteht. Den Film könnt ihr sehen am 19. Mai, die Toten Hosen, das letzte Album, ein Spezial im Sinister. Ansonsten läuft im Sinister, wie gesagt, auch der Film Nürnberg, dann aber vielleicht für Kinder auch interessant, ein Schafskrimi, nämlich Glenkill, das ist eine Buchverfilmung. Billie Eilish habe ich auch schon gesagt, der Konzertfilm Hit Me Hard and Soft könnt ihr auch immer noch im Sinister Erfurt sehen. Und nun zum Abschluss für die Filme der Woche werfen wir noch einen Blick auf das Programm im Schambrowski in der Magdeburger Allee, in unserem wohl kleinsten Kino, das wir in Erfurt haben. Da läuft heute am Donnerstag der Film Girl Power. Das ist ein Dokumentarfilm und dieser Film zeigt Graffiti-Künstlerinnen aus 15 Städten der Welt. Es geht von Prag über Moskau nach Kapstadt, Sydney, Madrid, Berlin, Toulouse, New York und viele Städte mehr. Denn die Graffiti-Community, die ist überwiegend eine Männerwelt, aber in den letzten Jahren haben sich auch zunehmend Graffiti-Künstlerinnen emanzipiert. Junge Frauen und Mädchen sind das, die auf den Straßen unterwegs sind, ihre eigenen Crews haben. Und um genau diese Geschichten der Graffiti-Künstlerinnen geht es im Film Girl Power, der wird heute Abend im Schambrowski gezeigt. 19 Uhr ist Einlass und 19.30 Uhr ist Beginn des Films. Organisiert wird das Ganze von der Kino AG im Schambrowski und die zeigt zum vorletzten Mal donnerstags Kino, bevor es dann in 2 Wochen in die Sommerpause geht. Und ja, das waren sie, die Filme der Woche für diese Woche. Und mehr über Filme erfahrt ihr dann nächste Woche Donnerstag hier im Programm von Radio Frei im Unterdessen-Magazin. Da ist bestimmt wieder jemand vom Kinoclub Erfurt zu Gast. Und noch mehr über Filme könnt ihr alle 2 Wochen samstags hören hier im Programm von Radio Frei in der Sendung Zwei glorreiche Halunken, samstags 10 Uhr. Nehmen euch Reinhard und Patrick mit ins Kino, in ihre Kinoerlebnisse und Kinoeindrücke. Das war's für heute und wir hören jetzt noch ein wenig Filmmusik. Die erkennt ihr vielleicht, wenn ihr den Film Lost in Translation gesehen habt. Ein Film von Sofia Coppola. Und ich habe diesen Song rausgesucht, denn heute hat Sofia Coppola auch Geburtstag. Ihr wohl bekanntester Film ist eben dieser Lost in Translation. Viel Musik dazu hat Kevin Shields beigesteuert, nämlich auch diesen Song City Girl.

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2: Wir versuchen auch geistig flexibel zu bleiben hier bei Radio frei. Ihr hört das unterdessen Magazin am Donnerstag. Und flexibel ist nämlich auch mein nächster Studiogast Reino. Warum, das erfahrt ihr gleich. Ich nehme euch erstmal mit in das nächste Thema. Denn hier im Radio ist es so, da sagen wir häufig, ja, manche Themen, die liegen so direkt auf der Straße. Das meinen wir im übertragenen Sinn. Überall sind Themen zu finden, aber diesmal meine ich das ganz direkt auf der Straße. Und dazu mache ich jetzt einen kurzen Schwenk ins Internet. Das ist ja manchmal eine wahre Schatzkiste, wenn wir zum Beispiel auf Hobbys blicken. Da gibt es ganz, ganz viele Beispiele im Internet. Da kann man ganz viel Wissen teilen und verbreiten, auch darüber Bekanntschaften oder auch Freundschaften finden. Und eines dieser Hobbys, eher ungewöhnlichen Hobbys, wie ich finde, ist die Sammlung von Schachteln. Deckeln oder besser gesagt die Sammlung von Bildern von Schachtdeckeln. Die entsprechende Internetseite dazu heißt www.schachtdeckel.de und auf dieser Internetseite hat ein Mensch aus Hannover eine Sammlung von Bildern von Schachtdeckeln begonnen und er hat sie nicht alleine alle zusammengetragen, sondern insgesamt 290 Fotografen von allen Kontinenten haben hier Bilder gesammelt. Und alle, die auch ihre Schachdeckelbilder mit dazustellen wollen, können das tun. So sind über die Jahre fast 8000 Fotos gesammelt worden. Etwa die Hälfte davon sind online aus knapp 100 Ländern. Und natürlich ist auch Erfurt mit dabei. Aber nicht nur einmal mit einem Schachdeckel, sondern mit insgesamt 8 verschiedenen Schachdeckeln. Und jetzt mache ich diese Klammer wieder zu, denn seit gestern ist diese Zahl der Schachdeckel von Erfurt gestiegen. Und warum das so ist, das kann uns jetzt Reino erklären. Schönen guten Morgen, Reino.
3: Guten Morgen, Christine.
2: Ja, das war jetzt eine lange Einleitung von mir. Jetzt werden wir konkret zu dem Thema, das auf der Straße liegt, denn du warst gestern am Mittwochnachmittag hier in der Stadt unterwegs auf dem Benediktsplatz an der Krämer Brücke. Dort wurde was Neues vorgestellt und du kannst uns erklären, was das war.
3: Tja, es gibt neue Schachdeckel für Erfurt. Es gibt Schachdeckel, die ein neues Motiv haben. Bisher hatten wir ein Motiv, in der Mitte das Erfurter Rad, drumherum den Schriftzug Stadt Erfurt und da drumherum Grafiken, also nichts Spezifisches. Und jetzt haben wir ein spezifisches Bild. Und zwar ist das Bild die Krämerbrücke. Und unter der Krämerbrücke ist das Stadtwappen und dann steht da noch Stadt Erfurt drunter. Und das ist also gestern vorgestellt worden von der Stadtverwaltung. Und es ist erklärt worden, wie es dazu kam und sowas alles.
2: Da werfen wir gleich einen genaueren Blick drauf. Ich bin aber die ganze Zeit schon hängen geblieben an dem Begriff, den ich selber verwendet habe, nämlich Schachtabdeckung, Schachtdeckel. Ich kenne das ja eigentlich eher als Gullideckel. Ist das eigentlich das Gleiche? Gibt es da einen Unterschied zwischen den Begriffen?
3: Also die Frage kommt für mich überraschend. Ich habe aber, weil du sie mir angekündigt hattest, habe ich natürlich mal nachgeguckt. Und ich habe ganz unterschiedliche Abgrenzungsmerkmale gefunden. Die sind mit versehen in der Regel mit dem Wort meist. Ist es so, dass das eine rund und das andere eckig ist oder dass das eine einen Abwasserkanal abdeckt und das andere den Rest, also Wasserversorgung, Strom etc. pp. Und da ist es dann ein Versorgungsschacht, der durch einen solchen Deckel abgedeckt wird und dann heißt das eher Gullideckel oder umgekehrt. Also ich habe es ganz unterschiedlich gefunden. Für mich persönlich war die Frage so zu beantworten, es ist eigentlich im Wesentlichen das Gleiche.
2: Gut, wir können also
3: und eine
2: beide
3: richtige
2: Begriffe
3: Abgrenzung gibt es nur dann, wenn man sagt, man richtet sich nach einer DIN-Norm.
2: Also neue Schachtabdeckungen gibt es oder Gullideckel oder was auch immer wir dazu sagen wollen, Kanalabdeckungen. Gestern seit Erfurt, dass jetzt einfach neue Abdeckungen kommen, auf denen jetzt die Krämerbrücke drauf ist, das war ja bestimmt keine spontane Entscheidung. Ja, wie ist es denn dazu gekommen? Gibt es da einen bestimmten Anlass?
3: Also als Anlass wurde genannt das 700-jährige Bestehen der steinernen Gera-Brücke, also heute der Krämerbrücke. Und erläutert hat diese ganze Geschichte Roberto Gehring vom städtischen Entwässerungsbetrieb. Und er hat den historischen Zusammenhang geschildert und den Entscheidungsprozess für das Motiv Narrativ und die Alternativenauswahl. Insbesondere wollte ich natürlich auch wissen, ob da wie zum Beispiel bei Münzen oder Briefmarken Künstler mitgewirkt haben bei dem Entwurf dieses Motivs. Und das ist von Herrn Gehring dazu gesagt worden.
0: Also es gab 1991, direkt nach der Wende, gab es schon einen Erfurter Wappendeckel. Der liegt da drüben, wo also nur Landeshauptstadt Erfurt drauf stand. Das war so die damalige Idee.
4: Mit dem Rad in der Mitte.
0: Mit dem Rad in der Mitte, genau. Davon wurden damals 1991 200 Stück gefertigt und auch verteilt. Und davon sind einige kaputt gegangen, einige durch Diebstahl und andere Aktivitäten abhanden gekommen. Und da haben wir uns jetzt die Frage gestellt, nach über 30 Jahren, ob man vielleicht als Landeshauptstadt Erfurt mal wieder einen Erfurter Wappendeckel initiieren könnte. Und dann haben wir also in einem Prozess von ungefähr anderthalb Jahren, von der ersten Idee bis der fertige Schachtdeckel wirklich bei uns dann auf dem Betriebshof in Kühnhausen angeliefert wurde, haben wir Ideen gesammelt und uns mit der Umsetzung beschäftigt und auch ausführende Firmen kontaktiert, die sowas produzieren, um dann final eben mit der Entscheidung der Krämerbrücke auf dem Schachtdeckel hier einen neuen Erfurter Wappendeckel präsentieren zu können. Also wir haben als erstes bei uns im Team mit unseren Meistern und Ingenieuren zusammengesessen und haben gesagt, was könnte man denn da drauf machen, was ist charakteristisch für Erfurt, was wollen wir da drauf haben. Und dann haben wir erstmal Ideen gesammelt. Die Ideen waren natürlich der Dom und St. Severikirche, die eigentlich sehr viel abgedruckt werden im Zusammenhang mit Erfurt. Die Idee war Bernd das Brot mit Sitz vom MDR hier in Erfurt, Bernd das Brot auf den Schachtdeckel zu bringen. Die Idee kam dann bei vielen Kollegen nicht ganz so gut an. Wobei ich sage, für Kinder wäre es vielleicht auch ganz nett gewesen, weil wer schaut denn viel auf den Boden und wer entdeckt die Details im Leben? Das sind eigentlich die Kinder. Ne? Und dann sind eben auch noch Krämerbrücke und andere Ideen zusammengekommen, sodass wir viele Ideen gefunden hatten und haben dann also eine Werbeagentur beauftragt, uns ein paar Entwürfe zu machen mit der Basis unserer Ideen. Die Werbeagentur hat auch sehr viel Freude dran gehabt, an dem Projekt mitwirken zu dürfen, sodass uns dann also final von eigentlich 5 geplanten Entwürfen 9 Entwürfe vorgelegt wurden. Und ja, im Rahmen der Entscheidungsfindung ist dann die Entscheidung auf die Krämerbrücke auf dem Schachtdeckel gefallen.
3: Ist das irgendwie eine Kommission gewesen oder so, die das ausgewählt hat?
0: Also die Kommission waren ca. 50 Mitarbeiter der Abteilung Kanalnetz des Erfurter Entwässerungsbetriebes. Ja, ja. Und ich denke, die haben schon ein ganz breites Spektrum der Gesellschaft abgedeckt.
2: Soweit Roberto Gehring von den städtischen Entwässerungsbetrieben. Gestern, als die neuen Kanalabdeckungen, Schachtabdeckungen präsentiert wurden. Reino, du warst dabei und eine Frage habe ich dazu noch, nämlich wie eigentlich das genau funktioniert. Hat man sich gedacht, Mensch, Jubiläum der Krämerbrücke, jetzt tauschen wir einfach mal die Kanaldeckel aus. Ganz egal, wie es dem alten Kanaldeckel geht oder war das geplant? Ja, was konntest du dazu gestern rausfinden?
3: Naja, ich habe dieselbe Frage natürlich auch Herrn Gehring gestellt und er hat sie mir auch beantwortet. Das ist ein außerordentlich durchdachter Prozess, kann ich dazu sagen.
0: Also wir haben im ganzen Stadtgebiet Erfurt ca. 24.000 Schächte und Schachtdeckel und hier im Innenstadtgebiet sind es ca. 1.300 Schachtdeckel, also nur im Altstadtbereich. Und von diesen 1.300 Schachtdeckel waren also 200 die mit dem alten Erfurter Wappen. Und jetzt im Zuge der ersten Beschaffung von den Schachtdeckeln haben wir 50 Stück beschafft. Das ist also die Mindestanzahl von Schachtdeckeln, die produziert werden kann, weil es keinen Hersteller gibt, der kleinere Chargen macht. Also 50 Stück ist die Mindestanzahl, die produziert werden muss. Und mit diesen 50 sind wir jetzt eingestiegen. Und die werden wir also jetzt im Zuge von Sanierungen oder Komplexmaßnahmen oder an eben markanten Punkten mit historischem Charakter dann nach und nach austauschen.
3: Also es gibt keinen Austausch von noch funktionsfähigen, intakten Deckeln?
0: Also an historisch wichtigen Punkten oder zum Beispiel hier direkt vor der Krämerbrücke oder vom Rathaus am Domplatz werden wir funktionierende Deckel austauschen. Die vorhandenen alten Deckel werden natürlich dann weiter genutzt in anderen Bereichen, wo noch keine Wappendeckel in der Altstadt verwendet sind. Und dann werden wir nach und nach, also Neubaumaßnahmen und auch im Austausch, die Schachtdeckel wechseln.
2: 50 neue Schachtdeckel kommen jetzt nach Erfurt auf die Straßen. Ja, das Ganze ist ja nicht kostenlos. Reino, wie sieht das eigentlich mit dem Geld aus? Wie viel kostet das die Stadt Erfurt zusätzlich, wenn sie jetzt diese Schachtabdeckung austauscht?
3: Also so wie es gestern dargestellt wurde in der Präsentation, war das Ergebnis, es ist praktisch kostenneutral. Das heißt, die neuen Schachtdeckel sind im Prinzip genauso teuer wie die alten Schachtdeckel, sodass keine zusätzlichen Kosten auf die Stadt zukommen. Denn, wie gesagt, es wird ja keiner weggeworfen. Und das hängt damit zusammen, dass jetzt diese Mindestproduktionsmenge erfordert wird, nämlich diese 50. Unter 50 geht's nicht. Und wenn man diese 50 produziert, das war in der Vergangenheit anders, dann ist der einzelne Schachtdeckel eben kostengünstiger als die alten Schachtdeckel, als die kleineren Auflagen, die da hätten gefertigt werden müssen. Und auf diese Art und Weise ist es praktisch kostenneutral. Und okay. Was die Auswahl des Motivs anlangt, über Kunst kann man ja immer streiten. Ich hätte also zum Beispiel persönlich gesagt, eine Sonne wäre da oben drüber über der Krämerbrücke vielleicht nicht schlecht gewesen. Aber das ist Kunst. Und meine letzte Frage an Herrn Gehring, die war denn auch in diese Richtung gestellt, ob dieser Prozess, der da in der Stadtverwaltung gelaufen ist, ob der zu seiner Zufriedenheit abgelaufen ist. Und die 50 Leute, die das ausgeguckt haben, die sind zufrieden. Und Sie auch?
0: Ja, sehr. Wir sind sehr glücklich mit dem heutigen Tag und mit dem Erfurter Schachtdeckel.
2: Gut, das konnte man auf jeden Fall jetzt raushören, dass es da viel Freude gab. Reino, wir sprechen hier über diese neuen Schachtabdeckung. In der Erfurter Innenstadt sind Sie zu sehen, jetzt mit dem Motiv neu von der Krämerbrücke. Du warst ja gestern dabei, warst dann auch relativ schnell hier wieder zurück im Radio. Es hat gar nicht so lange gedauert, die Präsentation. Was ist denn bei dir noch so hängen geblieben oder auch offen geblieben zu diesem Thema?
3: Also offen geblieben ist eigentlich praktisch gar nichts. Was mir neu war, ist, dass so ein Schachtdeckel 80 Kilo wiegt. Und dass das eine DIN-Norm vorsieht, dass der so viel wiegen muss, weil dieser Deckel einen LKW mit 40 Tonnen aushalten können muss.
2: Und der deswegen, drüber brettert.
3: Ja, der da unter Umständen, naja gut, also da auf diesem Platz brettern die LKWs eher nicht, aber und in der Innenstadt sonst auch eher nicht, aber das kann natürlich Plätze geben, wo das so ist. Das war das eine. Und das zweite, was ich mich dann gefragt habe, wie kann jemand auf die Idee kommen, einen solchen Deckel mit 80 Kilo zu klauen?
2: Das kommt vor unter Umständen. Ich habe in der Zeitung gelesen, also heute am Feiertag ist ja keine Tageszeitung erschienen, aber gestern am Mittwoch stand in der Thüringer Allgemeine, dass in der Johannesstraße unbekannte wohl Gullideckel, Kanalabdeckung, entfernt haben. Die haben die hochgehoben und auf die Fahrbahn gelegt. Meinst du sowas mit Klauen? Gut, die wurden nicht geklaut, die wurden daneben gelegt, aber ist das auch eine Straftat?
3: Wenn sie geklaut werden, ist es natürlich erstmal ein Diebstahl. Das ist klar. Wenn sie daneben gelegt werden, ist es vielleicht kein Diebstahl, aber weil da natürlich ein Auto oder ein Fahrrad oder ein Motorrad drin hängen bleiben kann in dem offenen Schacht.
2: Oder eine Straßenbahn? Wie im Fall der Johannesstraße zum Beispiel, da wo auch Schienen daneben sind?
3: Naja, aber die Straßenbahn bleibt dann eher nicht in dem Schacht hängen.
2: Nee, im Schacht nicht, aber stolpert in Anführungszeichen.
3: Vielleicht stolpert sie. Okay, also das lasse ich jetzt mal offen. Darüber habe ich mir keine Gedanken gemacht. Aber wenn man also ein solches Ding wegnimmt, einfach von dem Platz entfernt, an den es eigentlich gehört, dann ist das strafrechtlich gesprochen ein gefährlicher Eingriff in den Straßenverkehr. Und das Ganze ist strafbar nach Paragraph 315 Klein b des Strafgesetzbuches. Und der Strafrahmen geht bis zu 5 Jahren Gefängnis.
2: Du hast es ja eingeleitet mit, du kannst nicht verstehen, warum Menschen so einen Gullideckel klauen möglicherweise, ne, weil er so schwer ist. Aber jetzt hat er so ein schönes Motiv. Ich hoffe nicht, dass es jetzt auch so für Touristen so ein schönes Souvenir sein kann, eine Schachtabdeckung, eine Kanalabdeckung.
3: Also man kann ja sich im Internet die ganzen Bilder angucken, auch aus Städten, in denen man selber nie gewesen ist. Und ich habe natürlich nochmal, nicht natürlich, aber ich habe heute früh nochmal nachgeguckt und festgestellt, es gibt auch noch andere Internetseiten, die dieselbe Intention haben wie die eingangs genannte Internetseite. Da gibt es zum Beispiel Petras Kanaldeckelgalerie.
2: Okay. Das scheint ein Hobby zu sein, was doch nicht so ungewöhnlich ist, wie ich es am Anfang gesagt habe, sondern hat schon eine kleine Fangemeinde gefunden. Reino, wir haben gesprochen über die neuen Schachtabdeckungen hier in Erfurt, die zeigen jetzt die Krämerbrücke und damit bedanke ich mich bei dir, dass du gestern dort warst, O-Töne mitgebracht hast, heute hier ins Studio und entlasse dich jetzt wieder ins Rabbit Hole, ins Internet, um noch mehr Seiten vielleicht zu finden von Schachtdeckelbildern. Dankeschön, Reino, dass
3: Komisches
2: du hier warst.
3: Komisches Bild, ich fühle mich entlassen.
2: In den Ciao. Freien Feiertag. Dankeschön, Reino, dass du hier warst. Wir machen weiter mit Musik von Jungle.

Carry On heißt der Song, Jungle heißt die Band. Dieses Radio heißt Radio Frei, der Freie Rundfunk Erfurt International. Den habt ihr eingeschaltet hier am Donnerstag, den 14. Mai. Und wir sind jetzt in die zweite Stunde hineingekommen. Mein Name ist Christine und noch eine Stunde haben wir gemeinsam zusammen. Gestern wurde mir ein Glückskeks geschenkt. Und der Glückskeks hat es an sich, dass er nicht nur knuspert, sondern dass innen drin dann ein Zettelchen versteckt ist. Und auf meinem stand: Kindness always comes back to you. Also Freundlichkeit kehrt immer zu dir zurück. Schön, das nehme ich jetzt mal so für den Tag für mich mit. Bedanke mich für den Glückskeks. Und für euch habe ich auch einen kleinen Zettel. Den habe ich allerdings nicht in einem Glückskeks gefunden, sondern der lag einfach auf der Straße. Der Einkaufszettel der Woche. Heute habe ich einen quadratischen weißen Einkaufszettel und der wurde in der Hälfte einmal geknickt und weil er auf der Straße lag und Leute drüber gelaufen sind, ist er ja noch mehr geknickt und auch ein bisschen schmutzig geworden. Und hier hat sich jemand Notizen gemacht, hat einen blauen Kugelschreiber genommen und folgende Wörter untereinander geschrieben. Zentriert würde man sagen, also nicht links an der Kante des Blattes, nicht rechts, sondern in der Mitte, gerade von oben nach unten, steht folgendes. Tomaten, ein Brötchen, Punkt. Creme, Knoblauch, Wurst, Feva. Dann drehe ich den Zettel um und da stehen auch drei Dinge. Die sind aber alle ganz wild durchgestrichen. Da steht mit Nummern 1177 Tagesschau. 1178 Alpia, 1179 SW. Wie gesagt, alles durchgestrichen. Vielleicht könnt ihr euch einen Reim darauf machen. Der Einkaufszettel der Woche. Den hat jemand verloren. Ich habe ihn gefunden und bringe ihn hier für euch ins Radio zum Hören. Und wie gesagt, ihr könnt euch einen Reim darauf machen, könnt überlegen, was steckt wohl hinter diesem Zettel. Wir hören jetzt Musik von Mike D, neue Musik. Und danach werfen wir einen Blick auf die Politik, genau genommen die Parteipolitik und noch genauer genommen auf die AfD, die Alternative für Deutschland und ihre Wahlerfolge im Jahr 2024-25. Denn dazu ist jetzt ein neues Buch erschienen. Aber zuvor, wie gesagt, Musik von Mike D, Switch Up.

0: Musik von Mike D., einem Drittel der Band Beastie Boys. Wir haben hier den Song Switch Up gehört.
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0: Wenn ihr das Programm von Radio Frei verfolgt, dann werdet ihr hier und da schon davon gehört haben, dass am 1. Juli-Wochenende in Erfurt viel los sein wird. Vor allem aus politischer Sicht. Denn am Wochenende, 4., 5. Juli, möchte die Partei AfD, Alternative für Deutschland, ihren Bundesparteitag in Erfurt abhalten, in den Gebäuden der Messehalle. Dagegen regt sich auch Protest. Wir haben hier im Programm von Radio Frei schon an mehreren Stellen darüber berichtet und werden das auch weiter im Blick behalten, denn am 4. Juli wird es hier bei uns einen Sondersendetag geben. Wir berichten von den Geschehnissen in der Stadt am 4. Juli. Wir werfen aber auch einen Blick auf die Hintergründe der Partei, ihre Wahlerfolge und warum sie anschlussfähig ist und was das Gefährliche auch am Programm und an den Plänen der AfD ist. Häufig wird gesagt, ja, im Osten hat die AfD große Wahlerfolge und es gibt einen deutlichen Unterschied, was sich auch häufig an Karten zeigt, an regionalen Karten mit den einzelnen Wahlbezirken. Aber auch westliche Bundesländer holen auf, verzeichnen immer mehr Stimmen auch für die AfD. Dennoch jetzt der Blick auf den Osten und die Frage, warum sich Menschen im Osten von demokratischen Parteien abwenden. Denn um diese Frage und um mehr geht es in einem neuen Buch. Es heißt Die AfD im Osten. Analysen anlässlich der Wahlen 2024-25. Erschienen ist dieses Buch im Verlag Edition Überland aus Sachsen. Und das Buch beleuchtet eben, was die AfD für WählerInnen im Osten Deutschlands überhaupt so attraktiv macht. Herausgeber des Buches sind zum einen Professor Dr. Uwe Backes vom Hannah-Arendt-Institut für Totalitarismusforschung an der TU Dresden und zum anderen Michael Nattke vom Kulturbüro Sachsen e.V. Die beiden Herausgeber haben Texte von verschiedenen Expertinnen zusammengetragen und diese Expertinnen nehmen den Aufstieg rechter Politik klar und sachlich unter die Lupe. Und Jens Steiner vom Freien Radio Coloradio in Dresden sprach am Telefon mit Michael Nattke vom Kulturbüro Sachsen, einem der Herausgeber, über den Entstehungsprozess dieses Buches.
2: Was muss man als demokratische Partei alles falsch gemacht haben, damit die AfD so eine Wahlerfolge einfährt und sich Leute bewusst von der Demokratie und von demokratischen Parteien abwenden?
3: Die eine Antwort kann ich darauf, glaube ich, nicht geben. Aber was ich glaube, was wir feststellen können, ist, dass ja eine ehrliche demokratische Politik vielleicht auch mal Ideen haben muss, wie Dinge in Zukunft sich verändern können und vielleicht auch eine positive Vision davon haben muss, wie Gesellschaft besser funktionieren kann. In den letzten Jahren war es ja eher immer so ein Verwalten der Zustände und ein Druck von Kürzungen und an allen Ecken und Enden muss gespart werden. Eine Kommunalpolitik, die sagt, wir können ja eigentlich gar nichts machen, weil in Berlin und Brüssel wird alles entschieden und so weiter. Und ich glaube, da braucht es vor allem Gestaltung, Mut und eine Idee, wo wollen wir in 10 Jahren sein? Wie sieht eine bessere Gesellschaft in 10 Jahren aus? Und dieses Versprechen, das geben demokratische Parteien nicht ab, beziehungsweise haben sie da wenig Ideen dazu und können demzufolge auch wenige Menschen irgendwie mitreißen mit irgendeiner Idee.
2: Mein Erklärungsansatz war ja bislang immer alles russische Propaganda und News und rechtskonservative Medien, Social Media als Erklärung dafür, dass diese Wahlergebnisse zustande kommen. Ist es zu wenig, zu niedrig gegriffen oder ist da auch was dran?
3: Du hast definitiv recht. Also ich sehe das ganz genauso. Den Grund, den ich genannt habe, das ist ja natürlich nur einer von vielen. Und wir haben da ein riesiges Puzzle aus verschiedenen Ursachen. Und die Sachen, die du genannt hast, die sind total wichtig. Also gerade Social Media, da müssen ja Dinge irgendwie in 30 Sekunden erklärt sein. 30 Sekunden sind schon ziemlich lang. Das ist natürlich, wenn man jetzt eine komplexe und ehrliche Politik machen will und sagen will, wie Dinge wirklich funktionieren und was die Faktenlage ist, dann wird man in 30 Sekunden nicht fertig werden. Da haben es natürlich alle möglichen Populisten und natürlich auch so Neonazis, Rechtsextreme und so weiter viel, viel einfacher, weil die können da einfach eine sehr einfache Lösung anbieten und das wird eben so genommen. demzufolge ist das natürlich auch ein Grund und die ganzen anderen Sachen, die du aufgezählt hast, auch. Also ich glaube, das ist ein riesiges Bündel von Ursachen, warum demokratische Parteien immer mehr an Zuspruch verlieren.
2: Euer Buch »Die AfD im Osten«? Analysen anlässlich der Wahlen 2024-25 ist ja jetzt nicht nur ein Buch, wo ihr beide Texte verfasst, sondern ist eher so ein, wie ein Sampler, würde man in der Musik sagen, mit ganz vielen verschiedenen Beiträgen von verschiedenen Leuten. Wie seid ihr da rangegangen?
3: Als wir uns zusammengesetzt haben, das war so 2024 und da haben wir festgestellt, also Uwe Backes ist ja eher ein konservativer Politikwissenschaftler und wir vom Kulturbüro Sachsen sind eher, ja, ich würde schon sagen, ein progressiver zivilgesellschaftlicher Verein. Und wir haben zusammengesessen in einer Runde und haben festgestellt, okay, obwohl wir in unterschiedlichen Spektren unterwegs sind, teilen wir viele Analysen zur AfD. Und da haben wir uns 2024 überlegt, lass uns doch Anfang 2025 mal eine gemeinsame Konferenz machen, wo so die Politikwissenschaft und die Zivilgesellschaft gemeinsam auf die AfD schaut. Dann waren auch die ganzen Landtagswahlen im Osten. Was wir zu dem Zeitpunkt noch nicht wussten, war, dass die Bundestagswahlen vorgezogen werden. Und wir haben dann diese Tagung geplant und dann war plötzlich die vorgezogene Bundestagswahl 2 Tage vor unserer Tagung, die wir durchgeführt haben. Und damit wurde das Thema natürlich nochmal viel brisanter und es ist viel, viel mehr an Informationen und an Wahlergebnissen ja noch mit dazugekommen. Und da dachten wir uns, okay, hier ist so viel zusammengetragen worden auf dieser Konferenz, lass uns das zusammen noch in einen Sammelband packen, wo die verschiedenen Beiträge, die wir so hatten und die Aspekte zusammengeführt werden und erhalten bleiben für die Leute, die es lesen wollen. Und das war so ein bisschen der Ausgangspunkt des Ganzen.
2: Hat sich während der Arbeit an dem Buch so ein bisschen was verschoben von eurer Grundmotivation oder Grundthese, wie ihr reingegangen seid, zu dem, was dann bei rausgekommen ist?
3: Ursprünglich wollten wir einfach nur so Länderreports machen zu den Landtagswahlen, die 2024 im Osten stattgefunden haben. Es waren 3 Landtagswahlen, 1 Kommunalwahl. Und wir haben das dann erweitert aufgrund der vorgezogenen Bundestagswahlen, haben gesagt, okay, wir schauen uns jetzt alle ostdeutschen Bundesländer an. Und wir haben die ganzen Beiträge, die so drumherum waren, alle noch mit reingenommen. Also da geht es unter anderem um so, wir haben es Streitthemen genannt, also Themen, mit denen die AfD unterwegs ist und die aus Sicht der AfD besonders wichtig sind, wie die ganzen Fragen um Migration, die Frage zur Klimapolitik, zu Gender- und Geschlechterpolitik. Das haben wir alles noch mit reingenommen und das Ganze so eingebettet in verschiedene Beiträge, sodass der Sammelband jetzt nicht nur eine Länderschau ist auf die ostdeutschen Bundesländer, sondern die großen Themen der AfD mit bearbeitet aus verschiedenen Perspektiven und die Erkenntnisse, die es dazu ja schon gibt, einfach nochmal in einem Sammelband zusammengetragen werden. Es ist größer geworden, als wir es ursprünglich geplant haben tatsächlich.
2: Du bist ja ein ziemlicher Experte in diesem Fachgebiet, Sachgebiet, bei diesen einzelnen Beiträgen, die euch dann zugearbeitet wurden. Welche Aspekte waren auch für dich neu, wo du dachtest, oh krass, so habe ich das noch nie gesehen, das wusste ich nicht?
3: Naja, also ich finde vor allem so Punkte, an denen wir uns vielleicht streiten können, ganz spannend. Also der Beitrag von Uwe Backes zur Geschichtspolitik, also zum Umgang mit der deutschen Vergangenheit, da arbeitet er unter anderem heraus, warum die AfD aus seiner Sicht, und das ist ja durchaus strittig, nicht völkisch ist, also nicht als völkisch zu bezeichnen ist. Also er leugnet damit nicht, dass die AfD eine gefährliche Partei ist und die größte Bedrohung, die wir jemals hatten für die demokratische Gesellschaft in der neueren Zeit hier in der Bundesrepublik. Aber er arbeitet praktisch heraus, dass wenn man jetzt einfach sich hinstellt und sagt, es ist eine völkische Partei, dass man sich zu einfach macht, weil dieser völkische Begriff, also diese Definition des Völkischen eigentlich sehr eng verknüpft ist mit dem Nationalsozialismus und da auch grundlegend der Antisemitismus eine zentrale Rolle spielt. Und der Antisemitismus spielt jetzt bei der AfD zumindest auf der programmatischen Ebene, ja, wenn man sich in die Programme reinliest, wenn man schaut, was sind die verlautbarten Ziele, dann spielt der Antisemitismus gar nicht so eine bedeutende Rolle wie in der völkischen Ideologie. Und Backes meint eben, wir müssen dort sehr genau sein, weil wenn wir die AfD jetzt einfach pauschal immer so als Neonazis oder völkisch bezeichnen, dann sind wir halt leicht angreifbar als Kritiker der AfD. Ja, also es ist wichtig, die AfD zu kritisieren und zu schauen, was sind ihre Gefahren, ohne dabei zu vereinfacht zu sein und jetzt mit Begriffen rumzuwerfen, die vielleicht nicht ganz passend sind. Und das, finde ich, ist ein großer Wert, der in solchen Beiträgen wie von ihm zum Beispiel rausgearbeitet wird.
2: Ja, hängt vielleicht auch ein bisschen damit zusammen, dass dieser Begriff völkisch auch öfter als Totschlagargument bei linken Grabenkämpfen benutzt wurde. Kann das sein?
3: Kann sein, ja. Also auch da wird es ja oft verkürzt einfach, weil man irgendwie in der Wut, die man vielleicht auf den Gegner hat, in der politischen Debatte dann zu ganz starken Begriffen versucht zu greifen und dabei gar nicht so genau analysiert hat, ob dieser Begriff jetzt wirklich exakt passend ist. Ne? Und das, glaube ich, wird in dem Sammelband an den Stellen ganz gut rausgearbeitet.
2: Eine Frage, die bestimmt oft gestellt wird, die AfD oder rechte Parteien, rechte Diskurse und Ideologien sind auch im Westen stark. Was ist jetzt das Spezielle im

0: bleiben die Wahlergebnisse im Osten drüber. Und das ist ja schon eine Besonderheit, weil es gibt ja auf ganz, ganz vielen Ebenen mehr Unterschiede zwischen Nord und Süd, beispielsweise in der Bundesrepublik, als zwischen Ost und West. Aber an der Stelle haben wir wirklich einen eklatanten Unterschied zwischen Ost und West. Und deswegen wollten wir nochmal genau drauf schauen, was ist denn die Besonderheit der AfD im Osten. Und da gibt es natürlich nochmal andere Begründungen, warum die so stark ist, was unter anderem mit der Geschichte der DDR zu tun hat und wie sich da halt mit den Themen Migration, Rassismus auseinandergesetzt wurde oder eben nicht auseinandergesetzt wurde, wie es einen staatlich verordneten Antifaschismus gab und eben keine wirkliche inhaltliche Auseinandersetzung mit der eigenen Täterschaft im Nationalsozialismus und so weiter. Das sind eben lauter Gründe, die werden in verschiedenen Beiträgen auch aufgegriffen, warum im Osten das Problem sich nochmal anders darstellt als im Westen.
1: Kann es auch damit zu tun haben, dass rechte Diskurse in Parteien wie der CDU im Westen auch eher salonfähig sind und da die Wählerinnenschaft so nochmal einbetten?
0: Also in der Vergangenheit war das so, also wenn wir jetzt so die Meinungsforschungsinstitute anschauen, dann haben die ja vor 20 Jahren die gleichen rechten und rechtsextremen Einstellungen in der Gesellschaft gemessen wie heute. Also da gibt es nur geringfügige Veränderungen bei bestimmten Einstellungsdimensionen. Aber vor 20 Jahren wurde das eben aufgesaugt noch von der CDU, von der SPD, von der FDP. Also es gab halt andere Parteien, die von Leuten gewählt wurden, obwohl sie eigentlich auch rechte Einstellungen hatten. Und jetzt, seit dem Aufstieg der AfD, haben alle diese Leute, die diese rechten Einstellungen mit sich tragen, eben eine Wahloption bekommen und wählen dann eben nicht mehr die Kopie, sondern das Original.
1: Euer Buch, ich nenne nochmal den Titel, die AfD im Osten, Analysen anlässlich der Wahlen 2024-25, schlägt ja in eine Kerbe, in die andere Bücher auch schlagen. Ich denke da an Jana Hensel, Wer sind wir? Oder Michael Kraske, Der Riss? Oder von Jakob Springfield, Der Westen hat keine Ahnung, was im Osten passiert. Bodo Ramelow hat ein Buch rausgebracht mit einem anderen Co-Autor zusammen, die Neue Mauer. Ines Geipel, Umkämpfte Zonen. Was macht euer Buch, was diese anderen Bücher nicht liefern?
0: Also alle anderen, diese Bücher, die du aufgezählt hast, einen großen Teil dieser Bücher finde ich total wichtig und gut tatsächlich auch. Gerade das auch von Michael Kraske kann ich sehr empfehlen. Was unser Buch macht, ist, dass wir sehr strukturiert neben den inhaltlichen Facetten nochmal so eine Länderschauen machen. Also es ist das erste Mal, dass man ein Buch in der Hand hält, wo wirklich jedes Bundesland im Osten der Republik einzeln analysiert wird und es so einen Blick gibt, was ist die Spezifika dieses Bundeslandes mit Blick auf die AfD. Das haben andere Bücher tatsächlich nicht. Und ansonsten haben wir praktisch von der Sammlung der Beiträge auch nochmal einen besonderen Mix, glaube ich, den andere vielleicht ein bisschen anders haben. Also wir gehen praktisch auf die Angebots- und Nachfrageseite so der AfD ein. Also welches Angebot macht sie? Was wird eigentlich nachgefragt bei den Menschen? Da haben wir ein paar Artikel dazu und dann bearbeiten wir die einzelnen Streitthemen. Da haben wir 5 Themen ausgewählt. Das umrahmt das Ganze. Aber ich glaube, das, was unser Buch tatsächlich deutlich unterscheidet von den anderen, ist diese Schau auf alle ostdeutschen Bundesländer in einer sehr strukturierten Form. Das haben die anderen bisher noch nicht so gemacht.
1: Und was für einen Ton hat es? Ist es eher ein wissenschaftliches Sachbuch oder ist es für alle möglichen Leute, die sich mal in das Thema reinlesen wollen? An wen richtet sich das?
0: Ich hätte natürlich gern Letzteres, aber wenn ich ehrlich bin, ist es ein eher wissenschaftlicher Zugang, den wir mit dem Buch liefern. Also die Texte sind schon sehr analytisch und arbeiten mit politikwissenschaftlichen und soziologischen Kategorien, nach denen sie die Dinge versuchen zu ordnen und zu strukturieren. Insofern bin ich ehrlich, es ist eher ein wissenschaftliches Buch. Ich hoffe aber trotzdem, dass auch Leute, die jetzt nicht irgendeine Sozialwissenschaft studiert haben, in dem Buch Dinge finden, die sie vielleicht die ein oder andere Erkenntnis bringen. Ja, also dass man trotz dessen, auch wenn man keine Sozialwissenschaften studiert hat, das Buch durchaus mit einem Erkenntnisgewinn lesen kann und sich gern mal anschauen kann.
1: Was war dein Erkenntnisgewinn beim Arbeiten an diesem Buch?
0: Ich fand die Zusammenarbeit spannend, die sicherlich auch von dem einen oder anderen kritisiert werden mag, dass eben wir als ein progressiver zivilgesellschaftlicher Verein mit einem eher konservativen Politikwissenschaftler zusammenarbeiten und das Ganze sehr gut funktioniert. Also wir kennen die Punkte, an denen wir unterschiedlicher Meinung sind und das ist auch in Ordnung so. Und wir haben aber an bestimmten Punkten eine gemeinsame Analyse

0: zur AfD und das fand ich total spannend und ich finde daran spannend, dass wir vielleicht schauen sollten, dass wir bei allen Grabenkämpfen, die wir haben, so im demokratischen Spektrum, vielleicht öfter auch mal darauf schauen, welche Gemeinsamkeit habe ich mit anderen Menschen, die demokratisch denken, um da auch besser zusammenarbeiten zu können. Und das war für mich durchaus eine Erkenntnis bei dem Buch, dass das für so ein Thema gelingen kann. Und es gibt bestimmt viele andere Themen, bei denen es auch gelingt.
1: Ich kenne es ja von mir, vom journalistischen Arbeiten, dass wenn man einen Artikel oder ein Buch fertig hat, danach an diesen Punkt kommt, ach Mensch, das hätte ja eigentlich noch reingemusst. Da haben wir vergessen nachzuhaken. Mann, damit müssten wir eigentlich das nächste Buch füllen. Was war das bei euch?
0: Tatsächlich, wenn ich jetzt auf die aktuellen Dinge schaue, ja, dann ist es vielleicht, wir haben halt diese Konzentration auf den Osten, dann ist es vielleicht tatsächlich einfach so ein Artikel, der auf die AfD im Westen schaut und die Spezifikas der AfD im Westen ausarbeitet, vielleicht unter der Überschrift, warum wählt der Westen so recht?
1: Noch ganz kurz, was machst du sonst in deinem Leben, wenn du dich nicht jetzt mit rechten Strukturen im Osten oder in Deutschland befasst?
0: Ich gehe schon sehr auf in der Arbeit, die ich mache beim Kulturbüro Sachsen, also weil ich das nicht nur als einen Job sehe, sondern tatsächlich auch so als eine Berufung. Es macht unheimlich viel Spaß, da also mit Menschen in Sachsen zusammenzuarbeiten, die Lust haben, die Demokratie in Sachsen zu stärken und Lust haben, ja, Demokratiefeinden auch offen zu widersprechen und da in Konflikt zu gehen. Wenn ich das alles gerade nicht mache, muss ich sagen, dann bin ich auch begeisterter Partygänger zu allen möglichen elektronischen Musikarten und da sowohl in Dresden, aber auch darüber hinaus unterwegs.
2: Das sagt Michael Nattke. Er ist Geschäftsführer des Vereins Kulturbüro Sachsen e.V. und das war ein Interview von Coloradio aus Dresden. Michael Nattke ist Mitherausgeber des Buches Die AfD im Osten, Analysen anlässlich der Wahlen 2024-25. Über dieses Buch wurde gesprochen, es kostet 26 Euro und gerade sind auch die Herausgeber dabei, das als E-Book zu veröffentlichen. Momentan ist es bisher nur als gedrucktes Buch erhältlich. Und im Buch geht es eben um die Frage, ist ein politischer Kipppunkt erreicht und was bedeuten die Wahlerfolge der AfD für die Demokratie? Danke an Coloradio für diesen Beitrag.

Musik von The Linda Linda. Sie singen hier im Song California Sun von ihrer Heimat, nämlich von Kalifornien. Die Band kommt aus Los Angeles und gibt es seit 2018. Und die nächste Musik ist ganz anders. Sie ist sehr ruhig. Sie spielt am Piano und hinter diesem Piano sitzt Chili Gonzalez, ein Künstler aus Kanada, der schon lange in Köln lebt und der am Wochenende in Weimar spielt. Genau gesagt morgen, am Freitag, könnt ihr Chili Gonzalez erleben. Er hat den ruhigen Song, den wir gerade hören, aber auch viel Poppiges. Aber ja, ein kleiner Einblick in sein Schaffen.

Chilly Gonzalez hier am Piano von seinem Album Solo Piano. Und Chilly Gonzalez kann auch ganz anders, kann laut, kann singen, kann in die Tasten hauen und das alles bekleidet in einem Morgenmantel oder Bademantel und Pantoffeln. Da kommt auch ein Chilly Gonzalez ganz schön ins Schwitzen. Davon könnt ihr euch überzeugen. Morgen am Freitag spielt Chilly Gonzalez in Weimar. In der Weimar Halle um 20 Uhr beginnt das Konzert. Nach der nächsten Musik steigen wir hier ein in die letzte Rubrik für dieses Unterdessen Magazin am Donnerstag und das ist der Zettelkasten. Und diesmal hat sich Roman Reino eingeladen ins Studio und sie sprechen über ein Buch. Da geht es um Wirtschaft, aber auch um Angst und um viel mehr dazwischen. Hört gleich selbst nach Musik von Blond, mein Boy.

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2: Bei uns geht es heute um...
3: Schönes Licht.
4: Ja.
2: Nee.
3: Gelb.
2: Hoffnung.
3: Leuchtend blau.
2: Dreckig gelb mit weiß gestreift und dazu
3: schwarz,
2: auf jeden Fall schwarz.
3: Mit weißer Schrift.
4: Sehr spannend, sehr schön.
3: Ja. Cover.
2: Auch Hardcover.
4: Ganz kleines Heftchen, nicht sehr dick.
2: Hosen.
3: Der Realität.
2: Kiwi.
3: Totenfrau.
2: Totenfrau.
4: Neid.
3: Genau.
2: Krimis.
3: Eine Mörderin.
2: Titel eines Buches.
4: Russland verstehen oder sonst was.
2: Der Gewinne. Die
4: dicke Dachs.
3: Ich weiß gar nicht, was das ist.
4: Genau, eigentlich schön.
3: Muskel und Dystrophie.
4: Und
3: gequirlter Unsinn.
4: Ja, und ganz zum Schluss. Also so als Schmeckerchen obendrauf.
2: Kleine Schokoladentäfelchen.
3: Oder ein Erfurt-Zauberbecher.
4: Kleinen Präsentchen, nicht sehr dick.
2: Und auch...
3: Der Zauberbecher.
2: Zauberbecher.
3: Ja.
2: Was es nicht alles gibt.
3: Ja.
2: In unseren berühmten Zettelkästen. To Allure. Und dieser Trailer kündigt das immer wieder an. Es ist Zeit für den Zettelkasten. Das heißt... Zeit für Bücher, die vorgestellt werden von unterschiedlichen Menschen. Normalerweise hört ihr ganz viel Sandra und Katja und Vivian vor allem. Und diesmal haben wir aber auch, nee, da Reinhard hat auch schon Bücher vorgestellt und so weiter. Wir lesen ja auch im Radio. Und umso mehr freue ich mich, dass auch jemand, den ihr hier aus dem Vormittag eigentlich auch als Stimme kennt, nämlich den Reino, den begrüße ich ganz herzlich im Studio, denn auch der hat gelesen. Hallo Reino.
5: Danke, ich grüße dich.
2: Reino, wir hatten das ja mal, eigentlich ist der Zettelkasten ja für alle Hörerinnen und Hörer, die hier jetzt zuhören und vielleicht auch Lust haben und die Zeit vor allen Dingen mal zu sagen, hey, ich würde auch gerne ein Buch besprechen, kommt vorbei, schreibt uns einfach, das ist toll, wir brauchen Bücher und wir kriegen das ja schon mit, wenn man mit unseren typischen Protagonistinnen das macht, also mit denen, die das sonst immer machen, kriegt man ja auch mit. Es gibt einfach auch bei Büchern, genau wie bei Filmen, wie bei Musik, unterschiedlichen Geschmack.
5: Völlig unterschiedlich, klar.
2: Und deswegen ist ja auch schön, wenn viele Leute Bücher lesen und auch vorstellen.
5: Und wenn unterschiedliche Leute auch Sendungen machen übrigens, dafür gilt ja dasselbe.
2: Ja, also ihr könnt Sendungen machen, ihr könnt Teil der Sendung sein mit euren Büchern, ihr könnt einfach mitmachen.
5: Ja.
2: Okay, Reino, genug Werbung fürs Radio gemacht, jetzt machen wir Werbung oder eben nicht für ein Buch. Mal sehen, was du hier mitgebracht hast. Denn du, das muss man auch sagen, wir waren ja auch schon mal bei dir eingeladen, dann sieht man so die Bücher und da fällt mir schon auf, dass auch viel Sachbücher dabei sind.
5: Ja.
2: Finde ich sehr angenehm, weil ich habe auch viele Sachbücher bei mir stehen. Und diesmal hast du eins mitgebracht, sehe ich gerade, und ich sehe das Wort Ökonomie, da denke ich immer gleich an BWL und so, fange an zu schwitzen. Und
5: ja, bei BWL kann man unter Umständen ins Schwitzen kommen, aber bei dem Thema, um das sich dieses Buch dreht, eigentlich auch. Man okay. kann auch darüber ins Schwitzen kommen. Ich sage zunächst mal den Autor, das ist ein österreichischer Historiker, der heißt Oliver Rathkolb und hat ein Buch geschrieben mit dem Haupttitel Ökonomie der Angst. Und der Untertitel ist Die Rückkehr des nervösen Zeitalters.
2: Okay, das klingt pathetisch.
5: Und dieser Bezug, die Rückkehr des nervösen Zeitalters, bezieht sich auf ein anderes Buch eines anderen Historikers, der heißt Joachim Radkau, Das Zeitalter der Nervosität und trägt den Untertitel Deutschland zwischen Bismarck und Hitler und betrachtet im Grunde genommen zu einem großen Teil die Zeit vor dem Ersten Weltkrieg und versucht der nachzuspüren, was da für eine Sozialpsychologie geherrscht hat, welche Art von Herrschaft da bestanden hat in Europa, also nicht nur in Deutschland, sondern in Europa. Und der Oliver Rathkolb, der versucht jetzt, dieses aufzugreifen und versucht, einen Vergleich zu machen zwischen der Zeit vor dem Ersten Weltkrieg und unserer Zeit.
2: Da bin ich sehr gespannt, weil vor dem Ersten Weltkrieg wir hatten eine Monarchie, die allerdings schon sehr bürgerlich geprägt war.
5: Ja, ja, also, unterschiedlich.
2: Ja, ja. Also wir hatten schon Kanzler.
5: Ja, wir hatten schon ab 1871 einen Reichskanzler, der hieß lange Bismarck. Und der hat ja einen Großteil der Sicherheitsarchitektur vor dem Ersten Weltkrieg entworfen, die dann nach mit seinem Weggang im Grunde genommen zusammenbrach. Und man kann an diesem Beispiel relativ gut erkennen, was Bedingungen für einen Krieg sind.
2: Mhm. Ah, okay, darum wird's, man wird nervös. Als Gesellschaft.
5: Ja, die Gesellschaft wurde nervös und sowohl Radkau als auch Radkolb führen das zurück, unter anderem auf weltpolitische Entwicklungen. Die nennt Radkolb Turboglobalisierung, also diese unglaublich schnelle Entwicklung von Wissenschaft, Technik, von veränderten politischen Rahmenbedingungen und ähnlichem mehr, die dazu führen, dass auf der Seite der Regierten, wenn ich das so sagen darf, Angst sich breit macht. Mhm. Angst vor Arbeitsplatzverlusten, Angst vor, wir erleben es ja jetzt auch wieder, vor Krieg, vor Konflikten, in die man hineingezogen wird.
2: Ich glaube vor allen Dingen Angst vor einer Komplexität, die man so nicht gewohnt ist. Damals war es durch die Industrialisierung Reisen. Ja. Das Aufeinandertreffen ist viel schneller geworden als vorher. Heute haben wir durch die Social Media, also die Kommunikation ist auch viel schneller geworden. Man trifft auf ganz viele unterschiedliche Sachen, kriegt das mal mit. Was in meinem Land passiert, ist nicht nur so eine Kette, die bei mir passiert, so eine Kausalkette, sondern da passiert viel mehr drumherum. Es ist einfach komplex.
5: Naja, und dieses klassische Familienbild natürlich auch, wo man sich erhofft, seinen Kindern mal etwas Besseres bieten zu können, als man vielleicht selber erlebt hat, das bricht auch zusammen, weil man gar nicht mehr weiß, in welche Zeit hinein kommen diese Kinder, die man da nun hat, oder Enkel.
2: Und heute sprechen wir, wenn man gesellschaftlich rumschaut, so eine große Herausforderung ist Vereinsamung.
5: Ja,
2: und ich glaube, genau auch vor dem Ersten Weltkrieg war dieses Gefühl wahrscheinlich auch da. Also Weber hat es damals die Entzauberung der Welt genannt, ne? Also Religion weggebrochen, man war allein auf sich gestellt, Individuen, es gab nicht diese Gemeinschaft und man musste in diesem Industriezeitalter sich auch irgendwie selbst durchkämpfen.
5: Ja, und durch die Migration, das ist dann ein Stichwort, das auch für beide Gesellschaften zutrifft, durch die Migration waren eben auch viele Menschen alleine lebend. Also der Ein-Personen-Haushalt, der allerdings vor dem Ersten Weltkrieg in den industriellen Zentren ja teilweise so aussah, dass man nur ein Bett hatte in einer Wohnung, das man gemietet hat, in dem dann vielleicht tagsüber, wenn man tagsüber gearbeitet hat, ein anderer schlief und man konnte das nur nachts benutzen. Also das sind Rahmenbedingungen, die wir uns heute kaum noch vorstellen können. Aber das sind alles so Einsamkeitsbedingungen, völlig richtig. Das habe ich auch so empfunden, die damals bestanden haben. Und heute sind die Einsamkeitsbedingungen ein wenig andere. Aber wir haben ja auch wieder viel Migration, viel allein lebende Menschen, insbesondere junge Menschen, die alleine leben müssen, weil sie keine Familie hier haben und die deswegen natürlich auch vor der Zukunft Angst haben können, wenn sie nicht einen entsprechenden Optimismus mitgebracht haben. Ja, und Radkolb stellt diese Frage eigentlich auch, was ist denn nun dran an den Rahmenbedingungen, die damals und heute waren, gar nicht so sehr unter dem Gesichtspunkt, steuern wir wieder auf einen großen Krieg zu. Diese Frage wird auch behandelt, aber das steht gar nicht so sehr im Vordergrund, sondern mehr die Frage, welche Rahmenbedingungen können wir beeinflussen? Wie können wir sie beeinflussen, damit das, was wir schätzen an der bisher gewohnten politischen Umgebung, nämlich insbesondere die demokratischen Rahmenbedingungen, um die zu erhalten? Das sind so die großen Fragestellungen, denen er nachgeht. Und die Behandlung dieses Themas hat mich eigentlich nicht besonders überzeugt, muss ich sagen. Die Fragestellung fand ich total spannend, finde ich auch jetzt noch total spannend, aber die Behandlung fand ich nicht so übermäßig überzeugend. Erstens, weil das methodische Vorgehen nicht so ist, dass man immer sagen kann, das eine wird mit dem anderen verglichen in diesen verschiedenen Zeiten. Mhm. Und man weiß auch nicht so richtig ganz genau, unter welchem Vorzeichen wird dieser Vergleich eigentlich vorgenommen oder der ausbleibende Vergleich dann. Und das Ganze gliedert sich also in 13 verschiedene Kapitel. Die ersten Kapitel sind der Rückblick, was sind die damaligen Rahmenbedingungen, und die Kapitel 4 fortfolgende sind diejenigen, die unsere Zeit zu beschreiben versuchen. Und da geht es also dann um die Informationstechnik und deren Entwicklung, die Frage des der sich ausbildenden neuen Milliardäre auf dieser Gesellschaft, die überwiegend in den USA leben. Welche Rahmenbedingungen sind gegeben, damit diese Innovation stattfindet? Warum hängt Europa hinterher? Und was ist mit dem Umwerten von demokratischen Bedeutungen im Vergleich zu Autokraten, die in dieser Welt nun mal eben mittlerweile leben? Und das Ganze wird sicherlich zutreffend beschrieben, allerdings in einer Art und Weise, dass ich sagen würde, wer die Medien aufmerksam liest und wer vielleicht auch das Fernsehen und das Radio aufmerksam verfolgt, der ist nicht so allzu überrascht von diesen Beschreibungen.
2: Ah, okay, ist jetzt nichts Neues, was da kommt.
5: Es ist nichts wirklich Neues. Also das Buch ist sehr aktuell und die Remedien, die er am Ende bringt, die sind überhaupt nicht neu. Also das ganze Thema Umwelt habe ich noch vergessen zu erwähnen, das im Übrigen auch zwischen 1900 und 1920 eine relativ große Rolle gespielt hat, was dann von den Nazis benutzt worden ist, um sich selber sozusagen daran zu bereichern thematisch. Die Remedien, die er bringt ganz am Schluss, die überzeugen mich relativ wenig. Er macht so ein bisschen Ausblicke in die Zukunft, sagt, was er für wahrscheinlich hält oder was er nicht für wahrscheinlich hält. Und ein Punkt, der scheint mir ganz besonders wichtig zu sein, den erwähne ich deswegen auch, das ist auch nichts Neues, aber weil er mir so wichtig zu sein scheint, erwähne ich den. Für die politische Agenda, sagt er hier, heißt das Bestehen von sozialer Ungleichheit in dieser Gesellschaft oder in diesen Gesellschaften, muss man vielleicht besser sagen, das ist eins der Hauptprobleme, was insbesondere auf die politische Stabilität durchschlägt. Und da sagt er, und das kann ich nur unterstreichen, das heißt für die politische Agenda, über soziale Gerechtigkeit zu reden, ist zu wenig. Es gilt durch umfassende soziale Maßnahmen und Gesetze, die Kluft zwischen den Einkommensschichten deutlich zu verringern. Erst dann kann, wie es Dahrendorf fordert, der FDP-Politiker, der autoritäre Trend gestoppt werden. Das scheint mir eigentlich das Wichtigste zu sein an diesem Buch, wobei allerdings auch da ein Aspekt fehlt, meiner Meinung nach. Er redet nämlich nur von Einkommen und nicht von Vermögen.
2: Ja. Und die Ungleichheit, eine soziale Ungleichheit besteht nicht nur durch Einkommen, sondern auch zu den Zugängen, zu Bildungszugängen, zu gesellschaftlichen Zugängen, die ja auch sehr unterschiedlich und ungerecht verteilt sind bei uns.
5: Keine Frage. Nicht nur die Zugänge dazu, zu Bildung, sondern es gilt ja überhaupt, die Teilhabe an der Gesellschaft leidet ja darunter, wenn man eben zu den Minderbemittelten gehört. Mhm. Deswegen kann ich dieses Buch als Anregung zum Weiterdenken empfehlen. Ich würde es mir nicht kaufen.
2: Es gibt sicher auch eine Bibo.
5: Das wollte ich damit sagen. Ja. Sich das mal auszuleihen, kann lohnen. Der Autor, ich sag's nochmal, heißt Oliver Rathkolb mit TH. Das Buch heißt Ökonomie der Angst und ist erschienen bei Molden im Jahr 2025.
2: Und das könnt ihr alles dann auch nochmal nachlesen, nachhören bei uns auf der Mediathek. Ja. Wenn euch das jetzt so schnell ging, also Reinhard sagt im Buch, das ist nicht schlecht, es bestätigt viel einfach auch, manchmal ist es ja auch schön bestätigt zu werden, oder?
5: Ja, es ist nicht nur die Bestätigung, sondern es ist natürlich ein Vorteil eines solchen Buches, ist die Zusammenfassung diverser Aspekte, die man sonst vielleicht nur isoliert für sich jeweils mitbekommt.
2: In einer komplexen Welt mal alles zusammengefasst zu bekommen, ist doch auch mal wieder schön. Hey Reino, danke schön, dass du für uns gelesen hast und ich freue mich schon mal. Du hast gesagt, du kommst auch nochmal wieder, weil du noch was vorgestellt hast, was du gelesen hast.
5: Also ich lese ja nicht nur Sachbücher, ich lese ja eigentlich immer parallel ein Sachbuch und ein, sagen wir mal, schön geistiges Buch, also ein Roman oder so etwas. Und darüber zu sprechen kann auch ganz interessant sein, wenn nicht Vivian, Katja, wer auch immer, da den Vortritt sowieso genutzt haben, um mir zuvorzukommen. Oft lese ich ja Bücher, die ihr hier im Zettelkasten besprecht.
2: Und mir geht's
5: ganz
2: genauso.
5: Begeistert von den Ergebnissen.
2: Mir geht's genauso. Dann habe ich noch die Bücher, die ich sowieso lesen will. Und dann habe ich aber einen Riesenhaufen, den ich übers Jahr abarbeiten muss. Mal sehen, was du das nächste Mal mitbringst. Dankeschön. Für heute erstmal tschüss.
0: Dankeschön an Roman und an Reino für diesen Zettelkasten für diese Woche. Und wenn ihr lesen mögt, dann könnt ihr zum Beispiel morgen auch Bücher entdecken, nämlich im Lesecafé an der Kulturhaltestelle Wiesenhügel. 16 bis 19 Uhr am Freitag. Morgen sind alle Bücherwürmer willkommen, auch die Menschen, die nur manchmal lesen. Und ihr könnt auch selber Bücher mitbringen, die ihr anderen Menschen vorstellen wollt. An der Endhaltestelle von der Straßenbahnlinie 2 steigt ihr aus Richtung Wiesenhügel und landet dann an der Kulturhaltestelle Wiesenhügel. Und wir sind mit diesem Magazin doch schon fast zu Ende. Aber auch nur fast, denn wir haben noch ein wenig Zeit für einen Ausblick, nämlich auf morgen. Da könnt ihr auch um 9 Uhr hier bei Radio Frei wieder das unterdessen Magazin hören, das Tagesmagazin. Dann nämlich mit Reinhard am Mikrofon und zack, gezaubert, steht er auch schon heute im Studio und kann uns sagen, worum es morgen geht. Hallo Reinhard.
1: Hallo Christine. Es geht morgen unter anderem um das Bild, was wir über den Islam und muslimische Menschen haben, wie sehr das über Medien geprägt wird, was für mediale Konstruktionen es gibt. Und da gibt es deswegen ein Gespräch mit Kai Hafes, Kommunikationswissenschaftler an der Erfurter Universität. Und es wird auch um den Eurovision Song Contest in Wien gehen. Da haben wir ja einen Bekannten vor Ort, den Felix, und ich versuche mal eine Schalte, um es mal ganz wichtig klingen zu lassen, zu ihm hinzubekommen.
0: Wunderbar. Das ist der Ausblick auf morgen. Schaltet wieder ein, Radio Frei um 9 Uhr oder in der Wiederholung dann um 18 Uhr. Reinhard, viel Spaß morgen dir bei der Sendung und danke für den kurzen Einblick heute.
1: Danke dir, Christine.

Und vielleicht hat Reinhard auch morgen noch den einen oder anderen Veranstaltungshinweis fürs Wochenende für euch. Ich kann euch noch mit auf den Weg geben, wenn ihr Kunst mögt, dann auch mal vorbeizuschauen in der Defensionskaserne. Die hat jetzt einen neuen Namen als Ausstellungsfläche, heißt Definition. Und Künstlerin aus der Salinenstraße 34, kurz Saline 34, stellen dort aus, präsentieren sich dort. Die Vernissage ist am Samstag um 18 Uhr auf der Defensionskaserne, in der Defensionskaserne, die jetzt Definition heißt. Ja, da gibt es eine große Werkschau zu erleben. Malerei, Zeichnung, Fotografie, Workshops, Klangkunst. Ganz viel könnt ihr dort erleben. Wenn ihr gerne in Museen geht, dann ist der Sonntag eine gute Möglichkeit. Das ist nämlich der Internationale Museumstag. Und dann sind alle städtischen Museen in Erfurt kostenfrei. Ihr könnt also ohne Eintritt einfach reingehen in die Museen und euch anschauen, was es da gerade so zu sehen gibt.

ich mich schon so schön in der Musik verloren, aber ich möchte mich doch wenigstens von euch verabschieden, auf jeden Fall. Das war unterdessen am 14. Mai am Donnerstag. Mein Name ist Christine. Die Sendung war vollgepackt. Ihr könnt sie nachhören, 7 Tage lang, so wie unser ganzes Programm unter radio-frei.de. Ich verabschiede mich, wünsche euch einen guten, hoffentlich freien Tag oder zumindest auch mit ein paar Ruhepausen und freue mich, wenn wir uns bald hier wieder hören. Tschüss, macht's gut.

Da haben nämlich die Sterne ausgetrommelt. Anfang und Ende dieser Sendung, das war nämlich der Song Franzi und Craig. Und hier geht's jetzt auch weiter im Programm von Radio Frei, weiterhin mit guter Musik.

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0: Dienstagabend um 9 und ihr seid genau richtig bei Play Some Records Radio. Und der Mann, der gerade gesungen hat, wird heute die gesamte Sendung bestimmen, weil A Serious Man und meine Wenigkeit Sam Greer, wir werden heute ein kleines Hank Williams Special machen.
1: Yes.
0: Nicht, weil er irgendwie Geburtstag hätte oder so, sondern einfach, weil wir immer wieder über Audrey Williams lästernd darauf gekommen sind, dass wir doch eigentlich mal so Hank Williams selbst und Connected Songs spielen könnten.
1: Aber lästern tust du ja nur über Audio.
0: Stimmt, du liebst sie ja.
1: Ich hab mich ja heute sogar nochmal direkt rückversichert, indem ich Tine Audrey-Songs vorgespielt habe und ob das klar geht oder nicht. Und sie hat es auch wahrscheinlich nicht so mit dem Gehör wie ich.
0: Sie hat die menschlich normale Reaktion gezeigt.
1: Naja.
0: Wie auch immer, Hank Williams ist das Thema. Wir werden nicht viel erzählen, wir werden hauptsächlich Musik spielen, weil Serious Man gerade schon gesagt hat, am Anfang ist ihm gar nichts eingefallen und als er dann angefangen hat zu wühlen im Hank Williams unverwandtes Ordner, Fach, Ordner wäre ja eher auf dem Computer, aber wir machen ja mit Vinyl.
1: Ja.
0: Da wurde es dann plötzlich so viel, dass wir gar nicht viel Zeit haben zum Reden. Also, nach Ramblin' Man machen wir direkt weiter.
1: Genau, und ich hau gleich hier die Tributes raus. The Life Story of Hank Williams von Hawkshaw Hawkins, der ja 10 Jahre später selber gestorben ist.
0: Auch in einem dummen Verkehrsunfall. Allerdings mit einem Flugzeug.
1: Ja, und nicht zugedröhnt. Mit Patsy Cline und Cowboy Coppers, glaube ich. Und die sind von so einer Charity-Veranstaltung zurück für so einen DJ, der sich mit dem Auto umgebracht hat. Irgend sowas. Egal.
0: Country-Star sein war damals nicht ganz ungefährlich.
1: Ich denke auch. Hawkshaw Hawkins, geile Stimme.

0: So, dann haben wir quasi die hausmeisterlichen Pflichten erledigt. Den Wikipedia-Artikel vorzulesen haben wir uns erspart, in dem Hawkshaw Hawkins und
1: Jack Hartwell.
0: Ja, einfach ein bisschen aus dem Leben und vom Sterben Hank Williams gesungen haben.
1: Genau.
0: Ja, ein Leben lang von verschiedenen medizinischen Leiden, unter anderem im Bein und im Rücken geplagt. Ja, hat er Schmerztherapien ergriffen, die vielleicht nicht ganz förderlich für sein langes Leben waren.
1: So kann man das sagen. Und wir machen jetzt einfach direkt weiter, oder?
0: Na klar.
1: Also ich hatte ja gedacht, jetzt sind wir alle ein bisschen down und habe überlegt, was kann man jetzt spielen, was irgendwie
0: was
1: so ein bisschen
0: ist von Hank.
1: einen an Start bringt. Und dann dachte ich, warte mal, Hank, der Typ hatte immer nur einen Blues, also voll egal. Wir spielen jetzt eine Version eines seiner Songs, Alone and Forsaken, von Bill Darnell von 52. Bam.

0: Was war das?
1: Ja, du sagst, Hank Williams hat keine fröhlichen Songs geschrieben. Das stimmt nicht ganz. Also ich würde jetzt in dieser meiner Runde, ersten Runde, den Gegenbeweis antreten, dass er zumindest, also der war jetzt sogar von der Musik her ziemlich fröhlich.
0: Hey, ja. Good Looking. Strange, total strange.
1: Tausendmal gecovert, der Song, aber es ist ein Hank Williams Song.
0: Ich dachte ja, bis vor zwei Wochen, es ist ein Cash-Song.
1: Den gab es schon früher mal. Genau, und wir machen weiter mit einem, der jetzt nicht ganz so tanzbar auf dem...
0: Aber weißt du, von wann das Ding ist?
1: Oh, ich kann es dir leider nicht sagen, weil es steht auf meiner Platte natürlich nicht drauf. Steht es auf der Platte selbst drauf? Warte, 67, okay, der ist hier rausgekommen, aber das kann natürlich nicht sein, weil da war er längst tot. Findet ihr raus oder ihr googelt es und ruft uns im Studio an.
0: Genau, das ist eine gute Idee.
1: Weil wir müssen ja hier krass moderieren.
0: Richtig. Nee, wir müssen eigentlich Platten spielen.
1: Wir müssen Platten spielen, Entschuldigung. Wir machen direkt weiter mit einem weiteren, den ich einfach vom Text her sehr niedlich finde. Auch ein Song, in dem verliebt über eine Frau gesungen wird. Rooty Tooty, auch nicht ganz so herzschmerzmäßig.

0: Play Some Records und ein weiterer Tribute-Song an Hank Williams. Und vielleicht auch ein bisschen die Erklärung, die die Magie ausmacht. Wir hatten es vorhin davon, dass wir wahrscheinlich vor einem Jahrzehnt oder zwei Jahrzehnten Hank Williams nur als Country-Gejaule empfunden hätten.
1: Definitiv.
0: Und man irgendwie doppelt so alt werden muss, wie er jemals wurde, um zu checken, worum es geht bei der Musik.
1: Richtig. Das hier war gerade Marvin Rainwater, der noch im Februar 1953 so privat eine EP gepresst hat zum Gedenken an Hank Williams und das an Freunde rausgegeben hat. Weiter geht's mit Marvin Rainwater mit einem Hank-Song. Moaning the Blues ist die andere Seite von I Dig You Baby. Wer das kennt, der weiß jetzt, was uns musikalisch erwartet. Aber Marvin hat einfach eine mega geile Stimme. Viel Spaß!

0: Play Some Records mit dem Beweis, dass Hank wohl doch tanzbar ist.
1: Ja, das war Jimmy Dean, Aufnahme von 63. Genau.
0: 10 Jahre nach seinem Tod. Und dann klingt das gleich so wild.
1: Crazy. Und wir haben jetzt quasi schon hier ein bisschen das Tanzbein geschwungen und ein bisschen rumgerockt. Darum hören wir jetzt eine Rockabilly-Version von Your Cheatin' Heart von den Stewart Brothers.
0: Oha.
1: Wo ich finde, das Saxophon hat nichts drin verloren.
0: Naja.
1: Wir hören es uns an.
0: Es geht einem so oft auf den Sack, das Vogel.
1: Ja.

0: So,
1: das war ein bisschen cool.
0: Ich wollte ja nur die Beweise antreten für deine Vorurteile, dass Hank Williams nur Blues-Songs gesungen hatte. Wir haben Gegenbeweise erbracht, dass er auch fröhliche oder gar tanzbare Songs geschrieben hat.
1: Ja, crazy.
0: Und wir haben religiöse Erlösung. Ich meine, I Saw the Light ist einer der größten. Das ist ja wohl der religiöse Erlösungssong überhaupt.
1: Definitiv. Gibt es auch unzählige Versionen.
0: Ja, und Sing, Sing, Sing, auch ein wunderschöner Song. Jetzt kommt tatsächlich mein persönlicher, ist ein bisschen lame, aber mein persönlicher Lieblings-Hank Williams-Song, und wenn er immer als der Country Troubadour oder der Hillbilly Shakespeare bezeichnet wird, finde ich ausgerechnet diesen Song, der ist es, wo wahrscheinlich keiner dran denkt, normalerweise, und weil es so ein Hit ist und weil es so ein bisschen witzig die Story ist. Ich finde aber genau den so witzig, weil der sprachlich einfach Hammer ist. Und ja, die Bilder einfach für sich sprechen, die in dem Song vorkommen. Moving on over.
1: Oh yeah.

0: Great man, Luke the Drifter.
1: Great man. Luke the Drifter, eins der Pseudonyme, unter denen Hank Williams Musik aufgenommen hat. Und ein nicht ganz so großartiger Song darüber. Also meiner Meinung nach.
2: Tja, durchaus. Durchaus. Trotzdem, als er aufgetaucht ist, musste ich ihn einfach kaufen.
1: Er passt auch zu dir. Und er muss auch in die Sendung.
2: Das war Jack Jolly. Die Aufnahme ist irgendwie Mitte, Ende 60 irgendwie. Ja. Gut, jetzt geht's wieder mit Anspruch weiter. Und zwar hören wir jetzt den Long Gone Lonesome Blues. Hatten wir neulich in der Version von Gene Smith.
1: Stimmt.
2: Oder ja. Wo du der Meinung warst, er übertreibt so ein bisschen. Ja. So, ne? Eine sehr schöne Version oder sag mal, eine rockende Version gibt es auch von Hollis Champion. Aber wir hören jetzt eine Version von Jimmy Newsom. Ist ein R&B-Sänger.
1: Okay.
2: Genau.
1: Bin gespannt.
2: Aber auch was ich aber, da ich immer nur diese Seite höre, da denke ich nie dran. Wenn du die andere Seite hörst, da kriegst du damit. Mega. Jimmy Newsom, Long Gone Lonesome Blues.

0: Hank, I've heard you and Miss Audrey do a lot of songs together.
1: Ja, genau das haben sie getan. Viele Songs zusammen und das ist auch gut so. Das war Help Me Understand. Eine Aufnahme von einer March of Dimes Transcription Disc. Das Besondere ist, pass auf,
2: was sagen?
1: Das ist jetzt, das, und zwar hier ist es ein Duett mit Audrey, gell?
2: Ja.
1: Als es dann kommerziell herauskam,
2: kommerziell.
1: War das Duett gestrichen, es hat nur noch Hank alleine gemacht.
2: Komisch, wundert mich.
1: Als Luke the Drifter, und jetzt frage ich mich, kann das sein, dass Luke the Drifter alle die sind, wo er labert, anstatt zu singen, weil auch einen Hank-Laberer?
2: Nee, er hat tatsächlich auch Songs, die es nicht auf die Alben geschafft haben, dann auch als Luke the Drifter aufgenommen und ist tatsächlich auch als Luke the Drifter teilweise aufgetreten. Oftmals hing das dann aber eher mit seinem Alkoholkonsum zusammen, quasi nicht als der große Name auftreten wollte.
1: Also ich habe ja das Gefühl, das ist irgendwie anderes Material, was er da macht einfach.
2: Das definitiv.
1: Obwohl ich jetzt davon abkomme, jetzt wo ich hier... den Popkram von ihm gehört, den er ganz unverfroren unter seinem Namen rauspresst.
2: Ich weiß nicht, was jetzt das größere Verbrechen ist, diese Frau ins Mikrofon zu lassen oder Popkram zu machen.
1: So, und weil ich dich so unglaublich lieb habe, habe ich natürlich jetzt ein kleines Schmankerl für dich dabei.
2: Oh nein.
1: Wenn du denkst, Audrey ist schlimm, und das ist sie nicht, sie kann vielleicht nicht singen, aber bei dem Hillbilly sind auch immer die Vierteln schräg, da wird doch die Dame auch mal ein bisschen schräg trennen dürfen.
2: Du, nichts gegen schräg singende Frauen, aber
1: du meinst,
2: ich weiß nicht.
1: Du magst Joko nicht.
2: Ja, wahrscheinlich bin ich einfach.
1: Aber wenn du denkst, dass Audrey schlimm ist, dann habe ich hier was ganz Feines für dich.
2: Oh Mann.
1: Alfred A. Alpha. Alfred A. Alpha, sagen wir es einfach auf Deutsch, mit der besten Version von Cheatin' Heart, nur für dich.
2: Damit es nicht nur nach Frauenhass aussieht bei mir hier.
1: Genau. Danke. Genieß es
2: bitte. Das ist lieb von
1: dir. Ich werde es genießen.

0: PlaySome Records und es soll keiner sagen, es gab keinen Disclaimer vorher. Es wurde Schmerz angekündigt, instant Kopfschmerz gab es. Mit unseren blutenden Ohren wenden wir uns doch lieber der Religion zu.
1: Immer eine gute Idee.
0: Erneut. Calling you.
1: Oh, yes, baby.

kurze Pause, weil wir nicht schnell genug sind, mit Lachen fertig zu werden, weil Kommentare von Hörerinnen hier einfliegen. Ja, es gibt gewisse Menschen da draußen, die sogar Yoko besser finden als Audrey. Ich weiß nicht, wir werden den Hass auf schlechte Musikerinnen oder auf in meiner Meinung nach schlechte Musikerinnen jetzt nicht höher treiben als nötig. Wir haben gerade den Cover gehört von Lovesick Blues und das war eher zeitnah an Hank dran. Ich würde jetzt zwei Cover, die etwas neuer sind. Einen von 2017, der jetzt gleich kommt. Und im Anschluss einen von 2016 von einer meiner immer noch Lieblingsbands, obwohl sie ein bisschen nachgelassen haben in den vergangenen Jahren. Aber bevor wir The Devil Makes Three hören, hören wir erstmal Glen Doran and the Prairie Echoes mit No Not Now, dem Hank-Cover, was, obwohl zeitgemäß relativ nah am Original ist.

0: Sehr schön. Ich finde es gut, dass Rambling Man gleich am Anfang kam von dir, dass man einfach die Unterschiede hört, was aktuell aus immer noch aus Hank Williams Musik gemacht wird.
1: Ja.
0: Weil ich vorhin den Angel of Death zu Hause gehört habe und habe mir gedacht, wow, die haben einen Walzer draus gemacht und die Tiefe des Textes kommt ganz anders rüber, als wenn Hank Williams mit der Fiddle und der Slide-Gitarre singt. Aber ja, einfach Wahnsinn, dass immer noch Musiker heute, ob das jetzt in der Schweiz ist oder wie bei mir in den USA, einfach immer noch Bock drauf haben, sich mit den Texten auseinanderzusetzen und da irgendwie Musik drumherum zu spinnen. Ja, okay, Entschuldigung. Ich bin einfach nur echt begeistert. Also, ja.
1: Dann zieh dir doch jetzt das nächste rein. Wir hören jetzt noch eine Version von Angel of Death.
0: Oh yeah.
1: Von Reverend Elvis and the Undead Syncopators oder so. Die Scheibe heißt Punk, ist auf Sub-CQ Records erschienen, ist ein Kracher nach dem anderen. Es ist wirklich der Hammer. Wir hören jetzt Angel of Death.

0: Also alles, was an Geschwindigkeit bei Hanks Version fehlt, ist hier drin.
1: Ja, ich weiß, die Geschwindigkeit fehlt ja nicht bei Hanks Version, doch. Aber nichtsdestotrotz finde ich die Hammer. Also die hat mich voll mitgenommen.
0: Ehrlich gesagt war das die erste Version von I Saw the Light, die ich jemals gehört habe. Okay,
1: kannst du
0: nicht
1: wieder eine andere hören. Ja, dann verstehe ich deine Geschwindigkeitskritik an der Hank-Version. Ja, aber die ist halt einfach heilig, sorry.
0: Aber diese Version hat sozusagen alle anderen Versionen irgendwie das Fenster geöffnet.
1: Und das Benjo, was da durchknüppelt,
0: Hammer.
1: Und ich durchträge wirklich gut.
0: Ja. Das ist übrigens eine Hammerscheibe auf Kenrock 2001 erschienen.
1: Wer ist denn das?
0: The Mysterious Asthmatic Avenger. Der hat irgendwie jodeln. Pass auf, der hat Asthma und hat deshalb jodeln gelernt, weil das nämlich hilft irgendwie.
1: Oh, what?
0: Und die Scheibe heißt My Mother Killed Rock'n'Roll.
1: Okay.
0: Ist genau davon eine Coverversion. Ja, durchaus. Hier mit einem schönen Brie in den Schweizer Alpen.
1: Ja, Wahnsinn.
0: Und hier sind so Killer-Songs drauf wie LSD, Jesus Walking on the Water von Wild and Famous California Hippie Murder, Atomic Power ist drauf, I Saw the Light, dann ist noch Rock'n'Roll Kid My Mother drauf und Cowboy Sweetheart. Also absolute Killerscheibe.
1: Klingt wirklich nach einer Kaufempfehlung, würde
0: genau.
1: Romantisch sagen.
0: Genau, absolute Kaufempfehlung. Weiter geht's mit den Denver Brothers aus 1997. Da ist Willie Lewis mit beteiligt. Haben eine schöne Gospel-EP rausgebracht mit einem Hank-Song. Are You Walking and a Talking?
1: Da bin ich

0: Wow.
1: Jo, damit wir nicht nur, also aktuelle Musik spielen wir gerade und damit wir nicht nur über Audrey reden, sondern wir können auch über die Indie-Aktualität reichende Familie von Hank Williams sprechen. Der Sohn von Hank Williams, Sohn Hank Williams, Hank Williams Junior, den wir leider nicht repräsentiert haben hier in der Sendung, weil ich stehe nicht so besonders drauf. Du hast ein bisschen was von ihm, aber hast du scheinbar auch nicht gefühlt danach, das mitzubringen.
0: Nee, überhaupt nicht.
1: Wie auch immer, das ist jetzt quasi der Enkel von Hank Williams. Eine ziemliche Ikone der Alternative Country Szene. Klingt ein bisschen aus der Zeit gefallen, wenn man jetzt die aktuelle Alternative Country und Amerikaner Szene beobachtet. Aber nichtsdestotrotz einer derjenigen, die neben Wayne Hancock den Kickoff gegeben haben dafür, dass es überhaupt eine linke alternative Country-Szene in den USA gibt. Und dafür und auch für dieses Album, das ich sehr mag, Lovesick and Broken Drifting, was ich ewig wollte und erst dieses Jahr zum Geburtstag bekommen habe. Danke an die Frau, die Yoko Ono heißt. ja, wie auch immer, ein großartiges Album und auch ein Künstler, der immer noch auftritt, kann man sich also noch anschauen. Ein Künstler, der leider nicht mehr auftritt, ist Townes Van Zandt. Ich spiele jetzt noch drei Songs, die meiner Meinung nach oder auch was diese Menschen, die jetzt gleich kommen, in Interviews behauptet haben, sehr stark von Hank Williams beeinflusst sind, von seinen Themen, von seinem Songwriting. Und der erste davon ist eben Townes Van Zandt und der ist aus dem Jahr 1969, Codeine Blues.

0: Elton Britt hier mit dem Fernseh-Cowboy-Sound. Also ich meine, er war ja ein Fernseh-Cowboy.
1: Ja, das passt dann.
2: Wer irgendwie soll ihn noch machen, den Sound?
0: Genau. Elton Britt ist eigentlich ziemlich cool. Der hat ja auch schon alles Mögliche in seinem Leben gemacht.
1: Ich habe keine Ahnung, erzähl uns.
0: Hat auch immer mal Pause vom Musikbusiness gemacht. Unter anderem hat er Uran geschürft.
1: Ich hätte gedacht, um Drogen zu nehmen oder sowas, aber was? Nee,
0: der hat unter anderem Uran geschürft, woraufhin er auch 1955 den Uranium Blues rausgebracht hat.
1: Ach du Scheiße.
0: Ja, genau, er wusste okay. wovon er redet.
1: Krass.
0: Genau. Von Elton Britt gibt es viel, was man nicht hören muss, aber den Uranium Blues und auf jeden Fall Korean Mud. Was ein armer Song. Aber egal. Weiter geht's hier mit Hank Tributes, Johnny Ryan, keine Ahnung, wer das ist. Der Song heißt That Heaven Bound Train.
1: Let's go.

0: Das war der fantastische Hank the Drifter mit Hank is singing, warte mal, wie? Hank Williams is singing again.
1: Er hat sich nach
0: What? Hank the Drifter, genau. Okay. Das ist der, dem wir den gnadenlos geilen Song Don't You Lock Your Daddy Out zu verdanken haben.
1: Naja, das ist ja auch nur eine eine Neuauflage der Geschichte mit der Hundehütte.
0: Durchaus, ja. Das Stückchen war jetzt von 55, hat dann irgendwie, glaube ich, 62, 63 oder 64 noch Hank Your Gone gemacht, was ziemlich geil ist, was ich gern gespielt hätte, was aber keiner von uns hier hat. Hm. Und 1973 hat er, glaube ich, noch The Ghost of Hank Williams aufgenommen.
1: Also wenn mir nichts mehr einfällt, dann mache ich halt noch einen über Hank.
0: Ich glaube, irgendwann wurde er auch The Phantom of Hank Williams genannt.
1: Ja, da hat er wahrscheinlich auch seine ganze Karriere darauf hingearbeitet, das zu erreichen.
0: Ja, und von Hank the Drifter kommen wir zu Luke the Drifter.
1: The Original.
0: The Original, yes. Ich habe ein paar Luke the Drifter Scheiben und der labert immer. Ich glaube, Luke the Drifter, das ist ein Rapper.
1: Ein sehr langsamer.
0: Die Scheibe ist aus meiner Red Scare Abteilung sozusagen. Das war mein erster Hank-Song, den ich hatte, ohne zu wissen, dass es Hank ist, weil
1: also da
0: das ist so jazzy irgendwie.
1: I Saw the Light in einer punkigen Version das erste Mal gehört und Hank im Original in jazzig.
0: Okay. Genau, wir hören jetzt von Luke the Drifter von 1950 auf MGM No No Joe.
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0: Hank, it will never be the same without you von Ernest Tubb.
1: Closure, da haben wir jetzt echt nicht mehr viel zu sagen. Hat er schön zusammengefasst für uns.
0: Kann man so sagen, ja.
1: Das hat richtig Spaß gemacht, muss ich sagen.
0: Ja.
1: Variantenreich. Ich würde sagen, morgen spielen die Melmax im Museumskeller. Das sollten wir noch ankündigen, 20 Uhr. Entschuldigung, das hätten wir schon viel früher tun sollen. Ansonsten sagen wir tschüss, kommt gut in die Nacht.
0: Genau, und wir verabschieden uns
1: für heute
0: mit Johnny Cash.
1: Ja, weil ja sowieso alle denken, dass alle Country-Songs von Johnny Cash kommen.
0: Hier ist Johnny Cash mit einem Hank Williams-Song, I'm so lonesome, I could cry.
1: Mit Nick Cave, habe ich
0: gehört. Mit Nick Cave, ja, genau. Gute Nacht.

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4: Ja, hallo, liebe HörerInnen von Common Voices hier auf der Frequenz 95,9 auf Radio Corax. Wie pflegen wir immer zu sagen bei Common Voices, wenn es wichtig ist für euch, wir sind da hier bei Radio Corax und Common Voices. Willkommen.
3: Donc, votre plaisir est notre raison d'être. Chaque jour, on fait notre effort, on fait notre mieux pour vous donner des informations à temps réel. Raison pour laquelle j'étais parti à Hanover assister une manifestation dédiée à la diaspora sénégalaise.
4: Wir als Common Voices Redaktion geben unser Bestes, euch auf dem Laufenden zu halten. Und heute sind wir mit einer Live-Sendung am Start und berichten euch. Usman ist nämlich nach Hannover gefahren und hat an der Konferenz von der senegalesischen Diaspora teilgenommen, hat da einiges an Informationen für heute, fürs heutige Programm eingesammelt.
3: Cette journée était dédiée à la diaspora, appelée diaspora, Journée de la diaspora sénégalaise. C'est une initiative qui a été créée par le secrétaire général, président du parti PASSEF, nommé Ousmane Sonko.
4: Mhm. Und diese Konferenz in Hannover zur senegalesischen Diaspora wurde ins Leben gerufen von einem Politiker der PASTEF-Partei aus dem Senegal. Und da werden wir uns auch gleich auch noch da dem Thema der PASTEF-Partei widmen.
3: Donc, sans plus tarder, donc, toujours, on va vous rappeler, je suis ici dans le studio, Tim qui fait la traduction, et il y aura aussi l'intervention de Mustafa.
4: Ja, und in der Leitung hört ihr Usman, der das Ganze moderiert und heute auch die Technik übernimmt, und mich, Tim, der die französisch-deutsche Übersetzung macht. Ansonsten haben wir natürlich auch, wie oft, Mustafa Kamara zugeschalten, unser Senegal-Korrespondent, der liegt hoffentlich auch gleich an in der Leitung.
3: Et pour vous informer aussi à la suite de cette émission, nous allons jouer des interviews qu'on a pris là-bas à cette journée de diaspora sénégalaise, à qui on veut faire aussi des commentaires là-dessous par rapport à ces interviews.
4: Usman hat einige Interviews auf der Konferenz in Hannover aufgenommen. Die werden wir teilweise euch präsentieren und auch kommentieren.
3: Donc, le programme, ça va se présenter comme suite. En premier lieu, on va parler de l'historique de la PASSEF. Comme tantôt on avait l'habitude de le dire, la jeunesse sénégalaise a pris le pouvoir durant les élections 2024. Donc, comment cette jeunesse a fait à prendre ce pouvoir et comment une jeunesse peut prendre un pouvoir.
4: Ja, seit März 2024 ist ja die PASTEF-Partei im Senegal, hat die Regierung übernommen, und man spricht davon, dass eben die Jugend des Landes da die Macht ergriffen haben. Und wir schauen uns das Ganze an und berichten euch davon, was denn seitdem umgesetzt wurde und wie das Ganze klappt.
3: Donc, dans cette première partie, après avoir parlé de ça, on parlera aussi de cette journée de diaspora, les différentes associations qui s'y étaient présentes. Mais aussi, on va parler aussi de la vie des Sénégalais de la diaspora.
4: Und im zweiten Teil, in der zweiten Sendestunde, erzählen wir euch dann von der Konferenz der senegalesischen Diaspora in Hannover, von unterschiedlichen regionalen und überregionalen Vereinen, die sich dem widmen, und auch ganz im Allgemeinen das Leben in der Diaspora in Deutschland.
3: Sans plus tarder, Mustafa, si tu m'entends, tu peux entrer et faire ta présentation.
4: Mustafa, wenn du uns hörst aus dem Senegal, zöger nicht, dich kurz vorzustellen und Hallo zu sagen.
5: Ja,
3: Ja, alors, ça semble que ça ne passe pas avec pour l'instant. Donc, on va continuer notre émission en attendant que Moustapha sera disponible. Donc, sans plus tarder, chers auditeurs de la radio Corax, comme on a l'habitude de vous le dire et comme on le faisait, on va écouter d'abord une musique de Youssou N'Dour qui nous parle aussi de Alalumbolo. Alalumbolo, ça veut dire l'argent du contribuable, ne le touchez pas, laissez-le là où il est. Pourquoi on a choisi cette musique? Parce que le plus souvent, les États africains sont des États qui sont un peu corrompus. Il y a aussi des détournements et des malversations. C'est dans ce contexte que Youssou N'Dour avait chanté cette chanson en parlant de Alalumbolo. Alal, ça veut dire l'argent. Ça veut dire le bien en Wolof. Mbolo, la communauté.
4: Okay, solange bis wir Moustapha Camara zuschalten und in die Leitung bekommen, hören wir Youssou N'Dour, ein sehr bekannter Musiker aus dem Senegal, und in seinem Lied besingt er die Korruption des afrikanischen Kontinents und dass das Geld halt am besten da sein soll, wo es natürlich hingehört.

0: Sie ist selber aus Mainz und hat ihre Geschichte zu Beginn erstmal erzählt, ist in Mauretanien groß geworden und dann hat sie dort lange gelebt und sie hat von ihren Rassismuserfahrungen im eigenen Leben in der Kindheit erzählt bekommen und die gab es jeden Tag. Also sie hat jeden Tag Rassismus erfahren. Es gibt sozusagen arabische Communities und afrikanische, also schwarze Communities und sie hat sozusagen ständig Anfeindungen erlebt. Sie ist dann durch Tunesien gereist und hat auch da 8 Jahre gelebt, wurde nahezu täglich beleidigt als schwarze Person und ist dann nach Deutschland gekommen, hat mittlerweile einen Sohn, der 11 Jahre alt ist und ihm wird eigentlich im schulischen Kontext auch ständig vorgeworfen von den LehrerInnen, zu wild zu sein und dass es sehr schwierig ist, ihn zu beschulen. Sie ist aber selber, kann sehr eben sehr gut Sprachen und ihr Mann ist sehr gut in Naturwissenschaften und sie beschulen ihr Kind halt, machen zu Hause mit dem Hausaufgaben und lernen das mit dem und sie wissen, wo er seine Schwächen hat und wo nicht, aber haben eben irgendwie die Beobachtung gemacht, dass er halt im Vergleich zu anderen MitschülerInnen auch sehr ungerecht benotet wird und sie versuchen ihn auch psychologisch zu unterstützen. Sie waren auch selber in der Schule, um das eigentlich zu erfragen und mal gleichzustellen, ob das nicht vielleicht auch irgendwie einen rassistischen Ursprung hat, die Benotung der Lehrerschaft. Und die haben natürlich auch ihre Argumente und versuchen sich da rauszureden. Aber sie ist sehr erschöpft und es ist eben ein Kampf, also ein Lebenskampf gewesen, halt sich gegen Rassismus und Diskriminierung halt durchzusetzen und immer wieder auf die Beine zu kommen.
1: Ok, peut-être Moustapha, tu vois, même là où on voulait parler, on parlait du problème des enfants. Mais on voit une maman qui, lui, a vécu même ce problème de racisme avant qu'il sorte le continent africain pour venir ici en Europe. Et puis actuellement, le problème, c'est son enfant. Mais la question, quel est le problème de ce racisme? Parce qu'on pensait qu'il fallait être étranger, quitter son pays pour le vivre. Mais en voyant là où elle quand on voit sa trajectoire de la Mauritanie, la Tunisie jusqu'en Europe, elle avait dit qu'elle a vécu la même chose, le même sort. Donc là, quel est le problème même entre les humains?
0: Ja, also die Mutter hat ja selber von heftigen Rassismuserfahrungen in ihrer Kindheit gesprochen. Jetzt hat sie hier in Deutschland selber ein Kind und es scheint sich ja auch weiter solche rassistischen Kontinuitäten zu geben. Mustafa, wie siehst du das? Was sagst du dazu?
2: Oui, Ousmane, merci Tim, merci. Ousmane, c'est ce qu'en en fait la dame, elle a un parcours atypique, c'est-à-dire que elle est née au Sénégal, elle grandit en Mauritanie, elle fait la Tunisie et après elle vient en Europe, elle fait l'Allemagne. Et comme elle, c'est une pratiquement arabophone, donc de l'Afrique de l'Ouest, elle va dans des pays où, comme la Mauritanie qui est à côté du Sénégal, il y a encore, c'est pas le racisme, mais c'est un peu la captivité ou un peu de l'esclavage. Donc, et ça perdure. Donc, il y a un stigmate. C'est-à-dire que celui qui a la peau blanche a tendance à dominer de par sa couleur et ça ne s'explique pas. Donc, aujourd'hui, ce qu'elle nous dit, c'est en fait, arrivée en Europe, en Tunisie, elle se bat. En Europe, pratiquement, ce qu'elle nous fait comprendre, c'est que l'enfant est racisé. C'est-à-dire que l'enfant subit le racisme du ventre de sa mère jusqu'à l'âge adulte, pour ne pas dire jusqu'à la tombe. Donc, c'est ce que nous fait dire. Je vais revenir sur les autres aspects.
0: Ja, also es ist ja wirklich eine beeindruckende Biografie der Mutter gewesen, auch dass sie dann ins Nachbarland vom Senegal, auch ein sehr großes Land Mauretanien gekommen ist und dann weiter durch Tunesien 8 Jahre gelebt hatte. Das ist ja sehr, da wird ja auch einfach Arabisch gesprochen und es gibt da rassistische Kontinuitäten, die in der Sklaverei ihren Ursprung hat, sozusagen. Je schwärzer die Haut, wird man dann eben desto mehr diskriminiert. diskriminiert. So. Und genau, das ist sozusagen in ihrem, mit ihrem Sohn, der jetzt hier in Deutschland groß wird, eigentlich auch selber damit zu kämpfen hat, weil es eben auch hier in Europa Rassismus gibt. Das ist natürlich sehr bedauerlich.
2: Et souvent, tu es en train de dire, Ousmane, que la maman même qui va accoucher à l'hôpital va connaître ces aspects du racisme. En fait, c'est-à-dire que de l'hôpital, l'enfant qui va à la crèche, l'enfant qui va à l'école, et moi, je pense que c'est pas le racisme, c'est quelque chose de qui est très intérieur aux personnes. Et ça ne s'extériorise que sur des effets de compétition. Par exemple, c'est qu'elle parle, elle parle de la ségrégation scolaire. Parce qu'au niveau de l'école, il y a une ségrégation du savoir qu'on donne. D'abord, l'instituteur, le professeur, le maître peut ne pas être préparé à donner la connaissance à une personne qui pense que la couleur de sa peau doit être dominée. Et c'est là où le travail est. Il faut travailler sur les aspects, sur un protocole de prévention, sur un protocole d'agissement, d'action, un protocole de prévention, un protocole de détection, un protocole d'action. Ce qu'elle a fait, c'est bien, c'est aller à l'école et dire que c'est pas le problème, c'est pas mon enfant. Le problème, mon enfant doit être la solution, mais pas le problème, parce qu'en fait, c'est lui qui subit des agacements. Et c'est là où l'école doit prendre en charge tout ça et arriver à faire des séminaires pour les intégrations, les livres aussi, les livres et le programme qui est traité au niveau de ces écoles n'aident pas à travailler sur les aspects du racisme pour que le racisme se tire, s'en va. Malheureusement, il y a du chemin à faire et déjà le fait d'en parler, de se retrouver et d'aider son enfant à comprendre et à se faire comprendre, c'est déjà un grand pas.
0: Mm-hmm. Yeah. Ja, das ist, also wenn wir uns das anschauen, wie allgegenwärtig auch Rassismus ist, also es fängt ja schon bei der Geburt der Mutter im Krankenhaus, kann das ja schon anfangen. In der Kita geht's weiter, in der Schule. Und wie schaffen wir es sozusagen auch, dieses fest verankerte rassistische Denken der Menschen irgendwie aufzubrechen? Das ist natürlich ein extrem komplexes Szenario und da hatte jetzt Herr Kamara einige Punkte angesprochen. Das ist natürlich Bildung. Man muss auch die Lehrkräfte schulen, eben ihr eigenes rassistisches Denken vielleicht irgendwie kritisch zu hinterfragen und aufzubrechen. Es geht um Prävention und um den Schutz der Betroffenen. Da hatten wir ja schon diese Beratungsstellen zum Beispiel jetzt davor im Interview und auch die Konfrontation dieser der Person. Und eigentlich ist ja das, wir hatten ja anlässlich jetzt diesen Sohn, der 11 Jahre alt ist, der in die Schule geht, der als Problem dargestellt wird, aber er ist ja nicht das Problem, sondern ihn vielleicht einfach mehr als Lösung dieses gesamten Problems zu sehen, weil wenn er halt auch Rassismuserfahrung in der Schule hat, dann ist ja klar, dass er da auch eine gewisse Aggression hat und irgendwie damit umgehen muss. Und diese Perspektiven muss man einfach mehr mit einbeziehen, muss man verstehen und so kann man das eben aufbrechen.
1: Merci Moustapha, peut-être la contribution que je vais faire, parce que cette dame-là, elle est très brave, elle est une exception parmi tant d'autres, parce que le plus souvent, on dit que l'enfant est sacré, et l'enfant est dans le cœur de sa maman. Le plus souvent, les enfants, quand ils vivent des situations pareilles, la réaction automatique de leur mère, c'est aller à l'école avec beaucoup d'agressivité. Alors, tel n'était pas le cas, il faut essayer de parler, essayer de trouver des solutions aussi. Parfois aussi, parce que quand l'enfant vient t'exposer son problème et que là, à ce problème, tu te fais encore d'autres problèmes, à la longue, l'enfant n'aura plus le courage de vous partager ses sentiments.
0: Ja, und man sagt ja, das Kind ist heilig, wenn vor allem den eigenen Eltern ist das Kind am heiligsten natürlich. Es gibt nichts Wichtigeres, wenn das Kind solche Erfahrungen macht und man selber auch solche Erfahrungen in der Kindheit gemacht hat, dann ist man natürlich schnell auf 180 und da ist natürlich auch behutsames Handeln gefragt. Umso mehr ist es natürlich gut, wenn es Anlaufstellen gibt, wo man sich auch externe Hilfe holen kann. Sie ist ja dann in die Schule gegangen und hatte die Lehrerinnenschaft damit konfrontiert, was ja an und an für sich auch sehr gut ist und lobenswert. Aber sowas kann natürlich dann auch kontraproduktiv nach hinten gehen und das ist halt wichtig, dass da einfach mehr Anlaufstellen da sind, um halt nachhaltige Lösungen zu finden.
1: Donc peut-être ce que je vais ajouter encore par rapport Moussa, ce que tu avais dit, surtout c'est dans la formation, préparer l'enfant, la préparation. Pour moi, ça consiste à forger l'enfant à être qui quoi plus dur et à pouvoir s'adapter à la réalité. Parce que c'est un phénomène que les gens ont beaucoup lutté, mais on ne peut pas l'éradiquer. Peut-être il y a des avancements. La façon dont les patriotes de Hanovre ont fait, le fait de se retrouver et d'en parler aussi, ça peut conscientiser l'enfant. Mais aussi, d'un autre côté, il faut préparer l'enfant sur le plan managérial à être dur et à supporter certaines difficultés, mais aussi à s'adapter au milieu où il vit.
0: Ja, und da ist man dann natürlich schnell frustriert und das ist natürlich ein trauriges Spiel, wenn man dann dazu an den Punkt kommt, dass die Kinder einfach abgehärtet werden müssen, dass sie mehr Stärke zeigen müssen, dass sie sich auch in gewissen Punkten einfach anpassen müssen, um nicht aufzufallen oder in solchen rassistischen Situation reinzugeraten. Aber das kann ja eigentlich nicht ein nachhaltiges Problem lösen sein. So, man müsste ja diese Strukturen aufbrechen. Und klar gibt es Fortschritte, aber es wird natürlich, so schnell kann das ja alles gar nicht passieren, wie es eigentlich wünschenswert ist. Und das ist dann natürlich auch klar, dass da gewisse Kinder sich dann einfach anpassen und versuchen, den Weg des geringsten Widerstands zu gehen.
1: Que le problème soulevé, ce n'était pas le cas. Pour cette même rencontre, il y a aussi différents cas qui étaient similaires. Donc, cela veut dire que c'est une réalité qui existe bien et bien. Raison pour laquelle on peut écouter aussi une autre interview qui sont des cas.
0: Und das war auch nicht die einzige Erfahrung, das häuften sich sozusagen der Erfahrungsaustausch bei dieser Konferenz in Hannover, der Diaspora aus dem Senegal hier in Deutschland, wo wirklich viele Rassismuserfahrungen in ähnlichem Kaliber sozusagen ausgesprochen wurden. Und haben wir mal noch in einen weiteren rein.
3: Meine Dormitam, die sind wirklich das. Meine Kinder haben auch das erlebt. Ja, weil, wie Sie gesagt haben, wegen der Not, ja, dann sagen sie, nein, sie ist so langsam, sie darf das nicht machen. Die darf das in die Gymnasium nicht, weil sie ist so langsam. Aber die Noten, die sprechen dagegen. Aber die wollen, die versuchen uns so bewusst zu sein, dass dein Kind ist nicht gemacht, um in das Gymnasium zu gehen. Als Mutter, ja. Wir müssen drauf sitzen und kämpfen. Lassen wir nicht von den anderen und entscheiden, was wir unsere Kinder, dass die Schule machen, wie die das machen. Wenn die Noten stimmen, lassen wir die Kinder auch genauso wie die dort. Die eine hat schlechte Noten, aber sie darf das in die Schule, in die Gymnasium geben, weil der Papa ist Arzt, weil der Papa ist blond. Die darf das machen, aber meine Tochter darf das nicht. Dann habe ich habe entschieden, nein, mein Kind geht ins Gymnasium genauso wie die anderen. Dann hat sie den Abschluss gemacht, die Abi gemacht. Sie hat zwei Noten. Die haben ihm 3,6 gegeben. Dann habe ich ihm gesagt, nee, ich habe die Noten geguckt, ich bin wieder in die Schule gegangen. Dann habe ich ihm gesagt, so lass es mir nicht. Warum? Gucken Sie mal die Noten, die Nutzschnitt. Das kann doch nicht sein, dass es jetzt diese Noten des Kindes geben. Warum? Ja, aus Versehen. Wie kann man das aus Versehen sein? Wie kann man das aus Versehen sein? Ausgerissen, meine Kind ist aus Versehen, aber die anderen nicht. Ja. Unsere Kinder dürfen die Unterschicht sein. Die dürfen das nicht hoch. Wir Eltern, pushen wir die Kinder. Lassen Sie uns niemanden sagen, was gut von unseren Kindern ist, was schlecht von unseren Kindern ist. Meine Kind wird geschlagen von der Lehrerin in Grundschule. Die Haare gezogen. Alles gesagt, seine Haare stinken, weil ich ihm angecremt habe. Ich habe mit dem Creme gegangen, in die Schule gegangen. Ich habe dem, die Lehrer, ich hätte zum Gefängnis gegangen, weil ich habe ihn angegriffen. Weil ich war so fertig, ich habe gesagt, das kann doch nicht sein. Die Zeit von Hitler ist vorbei. Das kann doch nicht sein, dass wir jedes Mal als Lehrerin, dafür das sei froh, dass es hier steht. Sonst ich hätte Anzeige stellen, dann kannst du deine Dings in den Nagel hängen. Weil das kann doch nicht sein, dass meine Kind die Haare gezogen. Und dann sagt sie mir noch, nee, ich habe das nicht gemacht. Die ganze Klasse sagt sie mir, doch, hast du das gemacht. Ja. Und solche Sachen lieben wir. Bis jetzt kämpfen sie mir. Sie studiert alles Produktdesign, Maschinentechnik. Und sie war in der Flugbauingenieur. Da hat sie 8 Wochen Praktikum gemacht. Ja. Bis jetzt, die sagen dir, du bist die beste Praktikantin, wie das wir gehabt haben, als Mädchen. Ja. Und sagen sie, zum Glück haben wir eine nette da, der dich die Kinder also weiter fordern, sagen, wenn du fertig zum Studium bist, kommst du direkt zu unserer Firma. Ja. Und dieser Kampf ist, befehl jede Eltern, dass er nicht niemand lassen, dass er uns sagen, was unsere Kinder machen und was gut von unseren Kindern, was schlecht von unseren Kindern ist. Das geht nicht. Wir sind hier in Deutschland. Die sind hier geboren. Das kann doch nicht sein, weil wir woanders gekommen sind, unsere Kinder, die sind dumm. Nein. Die haben genauso das Recht wie die blonden Kinder, wie die deutschen Kinder. Das lassen wir das nicht. Wenn wir das lassen, das machen sie weiter, dann denken die, die dürfen das mal weitermachen. Weil manchmal wir Eltern sagen, ja, die sind so, lass ihn. Nein, wenn sein muss, dann treffen wir ihn Gericht. So bin ich eine. Ich lasse mir auf niemanden, wegen meiner Hautfarbe, meine Kinder fertig machen. Meine Kinder, dass es die schlechte Not haben, weil die eine ist emphasistisch sein, das geht nicht. Kämpfen wir für unsere Kinder und bleiben wir stark und wir müssen uns psychisch und mental die Kinder helfen.
0: Ja, cette participante à la conférence à Hanovre a partagé ses expériences aussi, des expériences de racisme avec son enfant. Sa fille était insultée déjà au collège. On lui a tiré une professeure lui a même tiré les cheveux et on lui disait toujours oui votre enfant elle est trop lente, elle va pas être qualifiée pour le lycée. Mais les notes, ses notes disaient toujours autre chose. Elle a dit que la mère disait que regardez les notes, une fille blanche a les mêmes notes que mon enfant, et elle est qualifiée pour le lycée, et mon enfant n'est pas qualifié. Alors, c'était du racisme aussi dans le collège. Et à la fin, elle a fait son bac. Et même dans le bac, elle avait les notes. Il y avait des fautes qu'on lui avait donné les notes. C'était des notes injustes. Et c'était toujours la mère qui avait lutté pour son enfant. Elle disait toujours que c'est pas aux autres à juger ses enfants. C'est toujours aux parents qui doivent bien avoir dans l'œil pour bien regarder et lutter pour ses enfants. Et maintenant, sa fille a fait passer le bac. Elle fait les études dans un domaine où il y a beaucoup d'hommes qui travaillent. Elle fait son stage et on lui a dit qu'elle était la meilleure stagiaire qu'ils avaient jamais eue. Alors des fois, on peut avoir des bonnes expériences, mais dans le collège et dans le lycée, il y avait beaucoup de problèmes. Et c'était cette mère qui s'est bien opposée et qui a lutté pour les droits de son enfant.
1: Ouais, donc c'était une partie de cet exposé. Tantôt, on peut tenter une chose, ça marche. D'autre part, ça ne marchait pas. Mais elle c'était une mère aussi qu'on peut dire, elle a le sang chaud, mais elle était très brave. Parce que nous, n'était rien sans son intervention. Sa fille n'allait pas continuer à faire le bac. Mmh. Donc, est-ce qu'il n'est pas prévisible de voir aussi le système ici allemand? Parce que l'orientation, ça ne dépend non seulement de l'élève, mais aussi, il y a aussi l'influence des professeurs et du système académique.
0: Ja, also da waren wirklich viele beeindruckt auch von dieser Person bei der Konferenz, dass die Mutter das so einfach durchgezogen hat, für ihr Kind einfach weiterhin einzustehen. Und es war ja wirklich jetzt auch offensichtlich, dass sie es eigentlich ihrer Mutter zu verdanken hat, dass sie studieren durfte, dass sie ihr Abi machen konnte und so weiter.
1: Donc, sans plus tarder, chers auditeurs, on va écouter. Ou bien, Moussa, tu as quelque chose à ajouter? Je voulais qu'on...
2: Oui, je vais ajouter en 30 secondes que j'ai bien apprécié cette intervention de la maman. Parce qu'en fait, moi, je me dis que dans ces situations de racisme ou de ségrégation, c'est les mamans qui doivent faire un front. Parce qu'en fait, elles comprennent très vite là où l'enfant, on doit aider l'enfant. Mais aussi, elles se font entendre quand elles se déplacent vers les écoles où l'enfant subit des actes racistes ou de ségrégation. Je pense qu'il faut continuer pour toutes ces personnes de la diaspora à travailler et que les mamans qui ont des enfants qui subissent la ségrégation ou le racisme et les mamans que les enfants n'en subissent même pas doivent se parler et doivent ce qu'on appelle l'interculturalité, c'est-à-dire pour organiser des jours ou des semaines où il y a la culture de chaque individu qui par mois ou par année ou quand il a des fêtes et que chacun montre sa culture et ça aiderait à que la ségrégation en milieu scolaire ou en milieu académique n'ait pas lieu. Et il faut que les mamans continuent à aller vers ces écoles-là. Et il y a des aspects politiques, mais il y a des aspects d'abord pédagogiques, un protocole d'intervention, un protocole de détection, un protocole d'accompagnement et d'encadrement pour aider les écoles à aller vers le sens de l'intégration.
0: Ja, also das zeigt ja auch einfach immer mal wieder mehr. Die Eltern sind natürlich ihrem Kind immer am nächsten. Die sehen auch am meisten die Schwierigkeiten ihrer Kinder. Aber das steht und fällt dann natürlich auch mit deren Kapazitäten, sich da irgendwie einzubringen, in die Schule zu gehen. Und wichtig ist vielleicht auch lösungsorientiert zu schauen, wie kann man in solchen Situationen präventiv entgegenwirken. Da muss man natürlich hervorheben, dass interkulturelle Begegnungsformate da einfach eine große Rolle spielen, dass solche Vorurteile und so rassistisches Denken eben abgebaut werden kann und dass die Schulen auch selber einfach mehr so Code of Conduct mäßig irgendwie Interventionsprotokolle haben oder selber auch einfach ein Konzept haben, wie sie mit solchen Situationen umgehen, und da sind wir halt gerade erst am Anfang leider.
1: Donc, c'est dommage, chers auditeurs, on ne pourra pas parler tous les points de notre thème parce qu'on avait prévu aussi de parler d'un point très essentiel qui parlait de l'agro-industrie. L'agro-industrie, ça veut dire tout l'industrie avec le domaine lié à l'agriculture. Mais aussi, on voulait parler du cosmogomie et des trades. Mais le temps ne nous le permet pas. Peut-être on va essayer de voir comment nous organiser pour en faire une émission particulière.
0: Ja, huiuiui, da hatten wir aber heute einen ganz schön großen Block im Gepäck für euch. Danke, Usman, an der Stelle, dass du nach Hannover gefahren bist, um diese wichtigen Perspektiven von Menschen aus der senegalesischen Diaspora mit einzufangen. Eigentlich hatten wir hier heute noch ganz viele andere Themen, zum Beispiel über die Agrarindustrie zu sprechen. Das müssen wir jetzt auf ein nächstes Format verschieben. Wir sind nämlich 5 vor Sendungsschluss.
1: Ja, donc peut-être Moustapha, on va peut-être parce qu'il y a aussi parmi les intervenants toujours dans le cadre du racisme mais qui est un peu différent parce que lui son problème c'était son enfant qui était au Sénégal jusqu'à l'âge de 16 ans. Il est ici en Allemagne. Mm-hmm. Il a choisi de l'amener ici. Maintenant, c'est très normal parce que le système sénégalais, c'est on apprend avec la langue française. Si un enfant vient, donc, à forte raison, il va avoir des problèmes de langue. Donc, c'était ça, difficulté. Cette difficulté ne demande pas aussi du problème du pays ou bien ne demande pas du problème du racisme. Là je pense que c'est la faute aux parents.
2: Parce que quand tu... Oui, c'est la barrière, c'est la barrière de la langue.
1: Oui. Oui, c'est surtout là. Moi, je dirais que quand tu envisages amener ton enfant dans un pays où la langue est différente à celle qu'il étudiait, donc il fallait le préparer aussi. De faire des cours particuliers pour l'enfant même, ou bien l'amener qu'elle fasse aussi d'autres langues. Ou bien au Sénégal aussi, je crois, jusqu'à maintenant, Moustapha, il y a le choix de faire, d'apprendre différentes langues. Tu peux apprendre l'allemand aussi, l'anglais ou le russe, n'importe quelle langue tu peux l'apprendre aussi au Sénégal. Pourquoi pas ne pas se préparer? C'est aussi à notre faute, nous en tant qu'immigrés. Nous, on voyage, mais on ne prépare pas le voyage.
0: Ja, und er spricht natürlich auch von der Verantwortung von Menschen, die emigrieren. In manchen Fällen kann man es natürlich überhaupt nicht vorbereiten, sei es jetzt vor allem Kriegsgeflüchtete oder solche Kontexte. Aber Menschen, die sich bewusst entscheiden, vielleicht auch langzeitlich irgendwie sich auf sowas vorzubereiten, ist natürlich eine Zumutung, wenn die Eltern das nicht bedenken, dass ihre Kinder dann irgendwann im Schulsystem auf eine andere Sprache switchen müssen und daher natürlich dann einiges versäumen, dass man sie adäquat auch im Senegal in dem Fall dann auch schon mal mit Deutschkenntnissen belehrt, beschult.
2: Donc pour clôturer, voilà, je vais
1: parce qu'on a deux minutes, tu vas donner ton point de vue aussi et conclure.
2: Voilà Ousmane, nous sommes arrivés malheureusement au terme de l'émission. Nous n'avons pas tout débattu. Inch'Allah, on va créer une autre émission pour parler de l'agriculture et des investissements. Maintenant, pour les personnes qui doivent amener leurs enfants, aussi petits que que seront les enfants, il faut qu'ils s'adaptent, se préparer à la langue où ils vont rejoindre leurs parents. Donc, ce n'est pas difficile aujourd'hui avec les tablettes, avec l'Internet, avec l'intelligence artificielle, où les parents doivent aujourd'hui munir leurs enfants d'un téléphone, d'une tablette, et qu'ils commencent à apprendre d'autres langues, ne serait-ce que pour leur connaissance. Pour les pastéfiens de la diaspora de l'Allemagne, j'espère qu'ils vont organiser un forum, comme ça s'est passé en France le 29 avril dernier.
1: Oui, Moustapha qui quitte donc les ondes de notre radio, peut-être il a un problème de connexion ou bien la coupure, ça arrive au Sénégal le plus souvent aussi. Hein? Oui, on a parfois des problèmes de délaissage, il a quitté comme ça déjà l'émission. Donc, par rapport, il a donné son point de vue par rapport à cette situation des enfants immigrés, mais aussi il suggérait aux jeunes de diaspora qu'il organise aussi une autre journée porte ouverte, organisée en France, pour ici en Allemagne, pourquoi pas.
0: Ja, liebe Hörerinnen von Common Voices, das war hier unsere Sendung. Wir waren Ousmane Team und Moustapha Kamara aus dem Senegal. Bis zum nächsten Mal.
4: Salam alaikum.

0: Gesundheit.
1: Ich fühle mich als derjenige, der auf einmal da ist und ein Brett nach dem anderen liefert. Ich habe für die Texte auch nicht wirklich lange gebraucht.

0: Und damit hallo und herzlich willkommen zu einer neuen Ausgabe von Handmade, das Musikmagazin für Thüringen. Mein Name ist Thomas und ich führe euch heute durch die Sendung. Wie ihr schon heraushören konntet bei dem Intro, heute wird's wieder rockig bei Handmade. Dead Serious, eine Alternative Rock Band aus Erfurt, die es seit 2025 gibt, sind heute bei mir zu Gast. Sie veröffentlichen am 22.05. ihre erste EP Echo of Light mit einem Konzert, wo die Show stattfindet, wie sich die Musiker und MusikerInnen zusammengefunden haben, Konzertgeschichten und vieles mehr werden wir in der nächsten Stunde besprechen. Hi ihr Lieben, wie geht's denn euch so?
1: Hallöchen.
2: Hallo.
3: Hi.
4: Hallo.
2: Ja, gut soweit, würde ich sagen. Ja.
0: Genau. Die Sängerin Alicia haben wir hier per Phone-Call zu Gast. Sie ist nicht mit im Studio, aber dafür habe ich drei gut aussehende junge Männer bei mir im Studio. Stellt euch doch alle mal kurz vor. Wer seid ihr? Was macht ihr in der Band?
1: Okay, ich fange an. Ich bin Robert. Ich spiele Bass in der Band.
2: Ich bin Micha. Ich spiele Gitarre und mache Backing Vocals.
5: Und ich bin Danny. Ich darf in der Band Schlagzeug spielen.
4: Nice. Und ich bin Alicia und bin die Leadsängerin.
1: Nice. Und dann gibt es aber auch noch einen fünften in der Band, das ist der Martin, der ist aber heute krankheitsbedingt nicht mit dabei, was ein bisschen schade ist, aber er ist jetzt lieb gegrüßt an dieser Stelle.
0: Genau, in dem Sinne, gute Besserung Martin,
1: bis zur
0: Release-Show, fit sein.
1: Muss auch fit sein.
0: Genau. Seid ihr schon so ein bisschen im Release-Stress oder seid ihr noch entspannt?
2: Es hat nie aufgehört.
5: Ja, wir sind natürlich in der Vorbereitung schon mehrere Wochen und wollen das so schön und aufregend wie möglich für alle gestalten. Der Aufnahmestress war relativ schnell vorbei. Den haben wir dann im Jahr 2025 schon abschließen können. Und jetzt geht es halt darum, Location finden, andere Bands finden, Merchandise ein bisschen aufstocken. Und ja, die zwei Wochen, die es jetzt noch sind, oder eine Woche, ich weiß es gar nicht so genau, das bedeutet nochmal relativ viel Stress. Aber das ist, denke ich, guter Stress, zumindest für mich. Ich weiß nicht, wie es für die anderen aussieht.
2: Ja, es kommt halt immer darauf an, was man so nebenbei noch zu tun hat, ne?
5: Ja, wir machen es leider noch nicht hauptberuflich, deswegen müssen wir alle arbeiten gehen und ja, machen das so. Das ist unser Hobby, das machen wir in unserer Freizeit.
0: Ja. Wie hat denn Dead Serious sich gegründet? Wie hat das denn ursprünglich angefangen, die Idee von Dead Serious?
2: Oh, das ist schon ein ganzes Stückchen her. Also wir sagen zwar selber immer, wir haben uns 2025 gegründet. Das ist aber im Prinzip nur die halbe Wahrheit. Danny hat vor ewigen Zeiten, ich weiß gar nicht, wie lange ist es denn her?
5: 2019 war das, ja.
2: Stimmt, ja. Mitmusiker gesucht, um für seine Hochzeit eine Band zu stellen, um dort selber sozusagen spielen zu können.
5: Ja, genau, das war so die Idee. Ich wollte zu meiner Hochzeit eine Band spielen lassen und das Ego war groß genug zu sagen, das mache ich selber so. Und ja, dann habe ich angefangen, irgendwie Bandmembers zu suchen und habe erstmal auf das zurückgegriffen, was ich kenne. So habe eine alte Schülerband von mir akquiriert. Das war dann Robert, unser Bassist, war da schon dabei. Wir haben schon 2003 oder so eine Schülerband.
1: Ja, ich glaube 2003, 2004 ging es los.
5: Genau,
1: wir waren auch Klassenkameraden zu dem Zeitpunkt, also hat das ganz gut gemacht.
5: Genau, den Gitarristen damals, den Andi, den haben wir auch dazu geholt. Und dann ging es darum, was wollen wir machen? Und dann habe ich mir überlegt, ich will eigentlich meine Lieblingssongs so mit einer Coverband darbieten. Und da haben wir dann noch Vocals gesucht und ich kannte dann Micha schon so aus Straßenmusikerzeiten. Ich wusste, dass er singen kann. Und da habe ich ihn gefragt, ob er das machen würde. Und er hat zugestimmt. Und dann haben wir ein Jahr dafür geprobt ungefähr. 2020 war dann die Hochzeit, da haben wir dann tatsächlich live gespielt.
2: Ja,
5: ja, das war schön, ein schönes Event. Ist auch im Gedächtnis geblieben auf jeden Fall. Und danach ging es so ein bisschen darum, ja, wie machen wir jetzt eigentlich weiter? Wollen wir eine klassische Coverband sein oder machen wir was Eigenes? Und wir haben dann relativ schnell entschieden, ja, wir haben schon Lust weiterzumachen und was Eigenes zu machen. Und dann sind wir auf die Suche gegangen, dass die Band irgendwie größer wird, andere Leute gesucht und seit 2015 25, Anfang 2025 sind wir jetzt in der Besetzung.
2: Ja, aber da war auch noch ein Findungsprozess dazwischen. Also, ne, was ist denn eigentlich unser Stil? Das war halt so das Ding. Gell? Mhm. Am Anfang, du hattest relativ viele Songs, die jetzt gar nicht mehr zu uns passen würden.
5: Ne, ja, im richtig.
2: Repertoire,
5: ja.
2: Ah, okay, ja, die ausgesucht. Damit, dass dann sozusagen andere Leute dazugekommen sind, also Martin dazugekommen ist, Alicia dazugekommen ist und wir uns auch ein bisschen anders aufgestellt haben, was Musikalisches angeht, da hat sich das dann nochmal ganz schön gedreht, was wir so machen, was dann Dead Serious am Ende geworden ist.
0: Ja, ich habe schon, fand es interessant, als ihr gesagt, dass ihr beiden zusammen zur Schule gegangen seid. Da, ich habe ein bisschen die ganze Zeit, als ich die EP so ein bisschen vorgehört habe, hatte ich die ganze Zeit so dieses Jahr 2003 so bis 2007 so diese Zeit so im Kopf, auch was meine mein musikalischen Background so angeht. Ja. So hatte ich die ganze Zeit im Kopf, also, das klingt so nach alten, so ein bisschen Metalcore-mäßig und ja.
5: Ja, ich glaube, das sind wirklich auch die Einflüsse. Ich denke, da können wir nachher nochmal näher drauf eingehen, aber ja. Die 2000er waren für uns als Aufwachsende natürlich total prägsam und das hört man natürlich auch in unserer Musik.
0: Ja. Woher kommt denn der Bandname Dead Serious?
5: Oh, das ist schwierig. Ich glaube, wir saßen eines Tages zusammen und ich glaube, da kann jede Band mit relaten. Das ist gar nicht so einfach, der Prozess, einen Namen zu finden, wo alle fein mit sind. Und tatsächlich hießen wir anfangs The Skidmarks. So, das war unser Schülerbandname. Den haben wir einfach erstmal mitgenommen. So.
2: Ich habe ihn gehasst.
5: Und wer sich jetzt die Zeit nehmen will, Skidmarks zu übersetzen, der kann das gerne machen. Ich werde es jetzt hier nicht irgendwie preisgeben. Und dann hat jeder so seine Ideen mitgebracht und ich kann ganz stolz behaupten, dass der Name auf meinem Zettel stand, weil ich irgendwie mal ein Bandprojekt, was ich selber gründen wollte, wo ich selber recorden wollte, das wollte ich mal so nennen und das war ganz Zeit so im Kopf und ich habe die anderen dann tatsächlich so, ja, davon überzeugen können. Ich habe ein bisschen Werbung dafür gemacht und am Ende ist es der geworden. Aber ich hoffe, dass die anderen auch jetzt noch cool mit dem Namen sind.
2: Auf jeden Fall. Absolut.
0: Ja. Ihr habt euch ja so als Quintett oder Quartett?
5: Gute Frage.
2: Nein, Quartett ist 4 und Quintett ist 5.
0: Ja. Ihr habt euch als Quintett ja jetzt gefunden. Wie war das denn am Anfang? Habt ihr am Anfang viel gejammt, bis ihr einen Stil oder wo ihr sagt, das funktioniert jetzt? Oder gab es so einen Knackmoment, wo ihr gesagt habt, oh, das funktioniert jetzt und jetzt sind wir irgendwie eine richtige Band? So.
2: Also ich habe ja vorhin schon gesagt, es hat sich gewandelt im Laufe der Zeit. Ich glaube, der große Knackpunkt war, als ich so ein bisschen das Zepter in der Band übernommen habe, was Recording und Songwriting angeht, was so die instrumentale Geschichte anging, habe ich das immer sehr viel mit Andy, unserem damaligen Gitarristen, zusammen gemacht und da kamen halt einfach noch viele andere Einflüsse mit dazu. Und ich habe mich dann aber irgendwann hingehockt. Wir waren damals dann sowieso schon auf der Suche nach einem anderen Sänger, weil ich das nicht mehr so machen wollte. Also Backing Vocals konnte ich mir dann vorstellen, aber ich wollte eigentlich nur an der Gitarre hängen. Und habe dann aber angefangen, sozusagen sehr viel schon vorzuproduzieren und mit in den Proberaum zu bringen und sagen, guck mal, hört euch das Riff mal an, wie findet ihr das? Und darüber hinaus sind dann sozusagen so die ersten Songs entstanden, die tatsächlich auch ähnlich klangen wie das, was wir jetzt am Ende, also das, was jetzt am Ende rausgekommen ist dabei.
0: Wie war denn euer musikalischer Background oder was habt euch denn musikalisch interessiert, als ihr aufeinander getroffen seid? Dann gab es doch bestimmt viele Gespräche von wegen, ach, kannte ich noch nicht oder ach, was ist denn das für ein cooler Stil? Alisa, was hast du denn so für musikalische Prioritäten, die du mit in die Band gebracht hast?
4: Ja, das ist eine gute Frage und das werde ich auch immer wieder nach Gigs gefragt, weil ich glaube, es ist allein optisch schon irgendwie schon vorhersehbar, dass ich gar nicht so die Rock-Metal-Maus bin oder zumindest lange nicht war. Also ich habe ganz viel so klassisch, weiß nicht, Indie-Punk, auch Alternative-Rock gehört, aber wenn ich selbst Musik gemacht habe, eher so ja, auch ruhigere akustische Sachen gemacht, so ins Indie-Folk, in die Richtung. Und bin dann tatsächlich auch über damals meine Schulband in das Genre so ein bisschen gerutscht, weil da viele dabei waren, die so ein bisschen härtere Mucke gehört haben. Und habe mich dann da auch so ein bisschen eingefunden und habe jetzt sehr viel Spaß daran auf jeden Fall. Und ja, als ich dann damals mich so ein bisschen umgehört habe nach Bands, bin ich auf die Jungs gestoßen und ja, bin jetzt mittendrin.
0: Bei euch, also ihr durch die Schule, wahrscheinlich viel Metalcore, Hardcore.
5: Ja, ich glaube, ganz ursprünglich kamen wir so vermehrt aus dem Grunge. Also die Schülerband war dann so sehr grunge-lastig. Ich glaube, das kann jeder aus der Zeit so verstehen. So Nirvana, Alice in Chains waren da unsere Helden und so sahen wir aus und so wollten wir auch sein. Das hat sich natürlich dann nach der Pubertät immer mehr gewandelt. Da wurde die Musik dann auch mal härter. Also ich persönlich bin dann auch in die Hardcore-Richtung abgedriftet.
1: Genau, ich bin dann so in diesen Garagen-Rock versumpft. So, da war dann mein Zuhause eine ganze Zeit lang.
2: Ja, woher komme ich? Also ich glaube, so das Erste, was ich wirklich viel und dauerhaft gehört habe, war so Metalcore-Geschichten, New Metal, ein bisschen was. Ich kam so wirklich aus der mehr Schreien und weniger Singen-Richtung so direkt und habe dann zum Beispiel so die ganzen Grunge-Geschichten und so erst wirklich später für mich entdeckt. Die fand ich ganz cool. Auch teilweise Bands mit riesen Namen, die ich erst gehört habe, nachdem wir zusammen die Songs sozusagen performt haben.
5: Ja, ich weiß, dass Micha wirklich, also in dem Hochzeitsset, sage ich mal, da war halt auch eine Nummer von Alice in Chains und von Pearl Jam und so. Und Micha stand dann da und hat so gesagt, oh, die Texte muss ich mir erst mal angucken. Und da war ich so, das ist irgendwie Kulturgut, die Texte muss man kennen, was hier los? Und da habe ich dann gemerkt, okay, das sind andere Einflüsse, die er mitbringt. Und das ist so ein bisschen auch in der ganzen Band so, jeder bringt so seins mit. Wir hatten kein klares, festes Ziel, wir wollen klingen wie, sondern alle haben irgendwas reingeworfen. Dann wurde das durchmischt und am Ende kam dann halt der Serious Sound raus. Und den hatten wir ja schon vor Alicia, so rein instrumentell. Und dann war so die Frage, was wir eigentlich wollen und haben das halt öffentlich gemacht. Ja, wir suchen Sänger. Und dann, das hat alles Micha übernommen und der schickte mir dann halt von Alicia so ein Video, wie sie am Klavier eigentlich einen relativ ruhigen Song spielt. Ja, mit, ich glaube, es war sogar eher ein Pop-Song, eher. Den habe ich mir dann angehört und dachte, oh, das wäre eine super Mischung. So, wir wirklich ein bisschen härteres Brett und dann so wirklich eine feine, schöne Stimme drauf. Und da haben wir eigentlich relativ schnell gesagt, okay, lad mal ein. Kommt vorbei, dann war sie da, einmal gesungen, gekauft, machen wir so. Und das war ging dann relativ schnell.
2: Ja,
5: das
2: stimmt. Den Song hat sie mir auch nie geschickt. Also das Klaviervideo war einfach ein Mitschnitt von ihrem Insta.
5: Okay. Ach so, okay, dann waren das falsche Tatsachen. Ich dachte immer, das war das Bewerbungsvideo.
2: Nee, Alice hatte mich angeschrieben, hat gesagt, sie hat Bock. Und ich habe daraufhin mal kurz recherchiert, ob sie was kann. Also letztendlich einfach, passt das nicht, wo bist du da? Und habe relativ schnell auf deinem Insta das Video gesehen und fand es klasse und habe es Dandy gezeigt.
0: Ja, sehr geil. Wir wollen mal den Hörern und Hörerinnen mal noch ein bisschen mehr Einblick in eure Mucke geben.
1: Sehr, sehr gerne.
0: Und ich würde sagen, wir hören den Titeltrack eurer EP, ja. Echo of Light. Und ich sag mal, ab dafür. Ne?

0: Das war Echo of Light von meinen Gästen heute, Dead Serious. Ihr hört Handmade, das Musikmagazin für Thüringen. Mein Name ist Thomas, ich führe euch heute durch die Sendung und wir stellen die DBÜP Echo of Light von Dead Serious vor. Ihr seid übrigens auch die Ersten, die diese EP, die Songs hier im Radio hören werdet, könnt, wollt, müsst. Denn die EP wird am 23.05. offiziell released. Am 22.05. gibt es die Show dazu. Und ja, darüber wollen wir gleich auf jeden Fall nochmal ein bisschen näher eingehen. Welche Themen werden denn so in der EP behandelt? Habt ihr da einen grünen oder einen roten Faden gefunden oder euch bewusst gelegt, wo ihr sagt, das ist musikalisch das Thema, das ist inhaltlich auch das Thema? Ja, worum geht's in der EP?
1: Ich glaube, Alicia könnte da wahrscheinlich noch ein bisschen was besser dazu sagen.
0: Na dann, Alicia, hau mal raus.
2: Also so ein richtiges, ich sag mal, ein roter Faden, ein Konzept, den wir uns vorher ausgedacht haben, gibt es tatsächlich nicht. Aber was sich wiederholt, was immer wieder aufkommt, ist natürlich irgendwie Struggle, irgendwie persönliche Probleme mit entweder Beziehungen oder auch so ein bisschen einen politischeren Song haben wir auch. Also ja, verschiedene Bereiche, wo man sich irgendwie in Struggle befindet und dann aber auch wiederum Songs, die so ein bisschen befreiend sind und so ein bisschen positiveren Vibe eher haben und so einen positiven Blick in die Zukunft. Also das ist so grob das, wonach es geht. Es gab aber auch einige Songs, wo die Melodie einfach vorher schon stand, die einen besonderen Vibe mit sich gebracht hat. Zum Beispiel Cyclones ist ein Song, der sehr ruhig anfängt und sich dann so aufbaut und ich mir dann, was die Lyrics angeht, irgendwie dazu passend was ausgedacht habe. Und ja, das ist dann aufbauend eben Cyclones geworden, was eben wie so ein Sturm aufzieht und dann in so einem lauteren Finale, sag ich mal, sich entlädt. Meistens waren es eher Melodien, die schon da waren, die mich inspiriert haben, dann darauf irgendwie einen Song zu schreiben oder wo wir dann uns zusammengesetzt haben und gesagt haben, ey, das klingt irgendwie so und so oder das gibt mir so und so eine Stimmung, wie wäre es mit einem Song in der Richtung?
0: Du hast ja auch den Songwriting-Prozess gerade auch so ein bisschen mit erwähnt. Habt ihr die Songs jetzt textlich? Habt ihr da auch zusammengearbeitet? Du und Micha, da seid ja die Stimme von Dead Serious. Habt ihr da zusammengearbeitet? Wie war denn so der Songwriting-Prozess?
1: Das ist immer ein bisschen unterschiedlich gewesen. Wie Alicia schon sagte, manchmal stand die Melodie vor, bevor wir überhaupt wussten, worum es gehen soll. Und manchmal ging es auch andersrum. In den meisten Fällen hat Alicia erstmal grundsätzlich eine Idee geliefert. Die kam mit irgendwas um die Ecke. Manchmal war es auch nur eine Phrase oder irgendeine Phrase oder irgendeinen Satz, den sie irgendwie unterbringen wollte, der irgendwie schon so einen Vibe hatte, dass das dazu passt. Und dann haben wir halt einfach darauf aufgebaut. Also Alicia bringt in den meisten Fällen schon das meiste an Text mit oder baut da sozusagen immer ziemlich gut drauf auf. Und das Einzige, was wir dann immer machen, ist uns das sozusagen zusammen einfach nochmal durchlesen oder auch nochmal anhören und dann eventuell kleine Dinge ändern, wenn uns mal ein Wort nicht passt oder so. Und es gibt nur einen einzigen Song, wo das ein bisschen anders gelaufen ist, bei Echo of Light. Da habe ich sozusagen mir was von der Seele schreiben müssen, deswegen habe ich den sozusagen federführend geführt und Alicia hat wiederum ergänzt, was sie dazu noch bringen wollte.
2: Genau.
0: Habt ihr die EP in einem Stück in einem Studio aufgenommen oder habt ihr die Songs nach und nach, wo ihr sagt, okay, jetzt ist der Song fertig und wir schicken den dann einfach nochmal oder wir schicken das dann alles am Ende nochmal ins Mastering. Wie viel Zeit habt ihr in diese EP gesteckt?
3: Okay, jetzt darf ich anfangen. Also angefangen hat es ja, glaube ich, mit dem Schlagzeug, dass wir uns hingesetzt haben und erstmal gesagt haben, okay, wir müssen so günstig, wie es geht, produzieren, aufnehmen. Und das war dann erstmal so, okay, wir haben überlegt, gehen wir in die Musikfabrik, nehmen halt dort das Schlagzeug auf. Haben aber festgestellt, okay, das dauert, die haben gerade keine Kapazitäten für. Also machen wir es bei uns im Proberaum, ja, haben wir ja alles da gehabt, Schlagzeugmikrofone, so Schlagzeug natürlich halt auch und all das, was nötig ist, so den Rechner mit den ganzen Programmen, die wir halt dafür benutzen können. Ja, und dann haben wir halt angefangen, das Schlagzeug aufzunehmen. Danny hat da, glaube ich, insgesamt 3 oder 4 Aufnahmetage gebraucht, also immer nur, weiß ich nicht, 3-4 Stunden oder so, länger hast du, glaube ich, auch nicht pro Tag gespielt. Ja, und dann ging es dann los quasi, dass dann die weiteren Instrumente dazugekommen sind und so kam das dann nach und nach zusammen.
4: Also das ist quasi wirklich, wirklich, wirklich handmade, weil wir eigentlich den gesamten Prozess selber ja gestaltet haben. Mhm. Wir haben kein Studio nutzen wollen, wir wollten das wirklich bei uns zu Hause, sage ich mal, machen, in unserem Proberaum. Und da wir so glücklich sind und haben fähige Leute in der Band, die das dann auch irgendwie aufnehmen können.
3: Ja, genau. Shoutout an Micha.
4: War es dann so, dass ich quasi einfach nur ein paar Mikros an mein Schlagzeug machen musste und konnte dann losspielen auf Klick. Und alles, was dann nicht gepasst hat, das war nicht viel, es hat eigentlich fast alles gepasst. das konnte dann so ein bisschen nachbearbeitet werden. Und dann ging es ganz klassisch Schritt für Schritt. Erst die Rhythmusgruppe, dann kamen die Gitarristen und haben teilweise sogar zu Hause auf der Couch gespielt. Ja. Ganz bequem. Und Alicia hat es dann wieder irgendwie im Proberaum gemacht, wo der Sound stimmt. Und am Ende, was die Postproduktion angeht, kann, glaube ich, Micha mehr dazu sagen.
1: Ja, ich würde gerne noch kurz ergänzen. Also einfach, ja, wir haben das alles selber produziert und das war eine Reise. Ne? Also das war auch, klar habe ich ein bisschen Know-how mitgebracht, aber das war auch viel Trial and Error. Also wir haben Dinge gemacht und haben dann im Nachgang eigentlich gemerkt, oh, beim nächsten Mal, also wenn wir nochmal eine EP machen oder wenn wir mal ein Album rauswerfen oder so, dann vielleicht doch noch mal anders oder noch mal besser oder so. Also ich fand es immer sehr schön, dass das so ein Prozess war, in dem man einfach auch viel mitnehmen konnte. Genau, und die Postproduktion, also ein bisschen was habe ich erst schon gemacht. Ich habe sozusagen schon ein bisschen vorgearbeitet, habe mich dann also in unsere DAW gesetzt und habe, also das Programm, was man dafür braucht, und habe schon ein bisschen geschnitten an den Schlagzeugen, habe da schon sozusagen Spuren im Prinzip so weit vorbereitet, dass das dann ein Freund von uns, Sven Lange, von mir geschickt bekommen hat und der wollte sich einfach ein bisschen ausprobieren und hatte Bock, mal eine größere Produktion zu machen. Also er macht schon lange Musik und hat auch ordentlich da ein bisschen was für zu Hause stehen, um da ein bisschen was zu machen, aber der hatte noch nie eine Band wie uns so produziert. Also der kommt eher aus dem Black Metal und macht da so Sachen und der hat aber mal Bock, was anderes zu probieren und dann habe ich gesagt, dann probieren wir das zusammen und habe ihm das geschickt und dann haben wir angefangen, da ein bisschen dran rumzudoktern und das war auch nochmal ein ganz schöner Prozess, bis das uns so gepasst hat, weil es halt einfach auch immer Dinge gab, die er einfach anders hört oder anders sieht als wir und das war interessant, sozusagen so die Gegenperspektive zu kriegen und dann irgendwie aufeinander zu kommen, sodass das irgendwie ein stimmiges Ergebnis wird.
4: Ja, riesen Dank auf jeden Fall nochmal an Sven. Der hat ja, wie wir haben das ja hunderte Mal gehört und irgendwann sind wir dann auch taub geworden davon und der hatte nochmal andere Einflüsse. Und wichtig zu sagen zu unserer EP ist eigentlich, dass es ja ursprünglich nur als Demo geplant war. Also es war ja eigentlich ursprünglich nicht dafür gedacht, dass das viele Menschen hören, was jetzt mit diesem Auftritt hier wahrscheinlich passieren wird, sondern es war so eine Demo für uns und tatsächlich nach dem oder eigentlich schon vor der Postproduktion haben wir gemerkt, wow, also dafür, dass wir das bei uns im Proberaum low-budget-mäßig gemacht haben, klingt das echt gut und wenn das jetzt noch gut nachproduziert wird, dann könnte man ja überlegen, ob man das jemandem zeigt und jetzt sind wir hier und zeigen das euch.
0: Ja, sehr schön, sehr schön. Danke, dass ihr das mit uns zeigt, weil ich bin in der Zeit, in den letzten Tagen, wo ich eure EP gehört habe, zu 100% davon überzeugt, dass das ein gutes Produkt ist.
4: Danke, danke.
0: Sehr schön. Ich will noch mal ganz kurz beim Songwriting jetzt aber eher so in die Instrumentalrichtung gehen. Worauf legt ihr denn da? Wer soll, ist es, denke da, okay, tauglich sei,

0: auch so als Familie zusammenwachsen und unsere Erfahrungen auf den Bühnen machen. Und das ist auch bis jetzt immer noch unser Hauptaugenmerk. Wir wollen live spielen, live spielen, live spielen.
1: Mhm. Genau.
2: Ich würde jetzt gerne den nächsten Song anmoderieren. Und weil ihr gesagt habt, ihr seid definitiv eine Liveband, welchen Song würdet ihr sagen, geht live richtig, richtig gut vorwärts?
3: Ich würde sagen, Shattered ist ein guter Live-Song.
4: Ja. Der macht am meisten Spaß.
2: Dann wollen wir euch den natürlich nicht vorenthalten. Ihr hört jetzt Dead Serious mit Shattered.

0: Shattered von Dead Serious, meine Gäste heute bei Handmade, das Musikmagazin. Dead Serious veröffentlichen am 23. Mai ihre EP mit einem Konzert vorher, einen Tag vorher, am 22. Mai. Und ihr seid gerade, ihr Hörer und HörerInnen, kommt gerade in den Genuss, die EP zum ersten Mal exklusiv vor Release hören zu können. Wir hatten jetzt gerade ein bisschen Shadowed, ist ein Song, der live sehr gut nach vorne geht. Was macht denn für euch eine wirklich gute Live-Show so aus?
1: Das gibt ganz viele Komponenten, die so eine Show ausmacht. Einerseits ist es natürlich das Publikum. Also jeder Musiker, der sagt, ist mir egal, wie viele Leute vor der Bühne stehen, der lügt.
2: Das habe ich am Wochenende so behauptet. Also ich habe tatsächlich Leuten gesagt, nee, ich spiele auch vor 3 Leuten genauso gut wie vor 300. Ist grundsätzlich auch mein Ansatz, aber es irgendwie macht's was mit einem, glaube ich.
1: Natürlich macht's was mit einem. Also es bewegt einen einfach mehr. Je mehr Leute vor der Bühne stehen, je mehr mitnicken, je mehr auch, weiß ich nicht, die Songs kennen. Wir haben ja Freunde, die auch immer mal sozusagen jetzt in den ersten Konzerten, die wir gespielt haben, die bei den ersten Konzerten dabei waren. Das ist halt unheimlich cool und das macht was mit einem und das treibt einen auch ein bisschen nach vorne. Aber ansonsten ist es halt auch die persönliche Situation. Ne? Also es gibt Tage, da fühlt man sich gut und es gibt Tage, da läuft es einfach und da spielt man die Riffs runter oder drummt einfach den Song runter und es läuft wie Butter und es gibt Tage, da rudert man Lehm. Da geht gar nichts.
2: Ja, ich glaube tatsächlich, dass das der Hörer nicht so wahrnimmt. Das ist dann sehr viel persönliches Befinden. Also ich glaube, wir haben das so verinnerlicht und standen auch jetzt so viele Stunden im Proberaum, dass die Qualität unserer Live-Auftritte gut ist. Aber wie Micha schon sagte, wir machen alles alleine. Das heißt, wir räumen unseren Scheiß aus dem 5. Stock in die PKWs, fahren zu den Shows. Die gehen dann bis 22 oder bis 24 Uhr, dann alles in die PKWs rein, wieder zum Proberaum, wieder 5 Etagen, ich sag's nochmal 5 Etagen, nach oben. Und da ist man danach einfach kaputt. So, da hat man dann nicht mehr so viel von der Euphorie übrig, aber irgendwie liebt man es ja doch und deswegen würde ich es, also das sage ich jetzt, ich würde es auch noch in 6. Stock tragen. So.
0: Ja, noch eine extra Runde. Okay, seid ihr vor Konzerten eher entspannt oder nervös?
3: Ja, mittlerweile schon. Also ich mittlerweile war früher was? Auf jeden Fall deutlich aufgeregter, aber okay, jetzt mittlerweile ist das schon so eine gewisse Routine reingekommen, wo ich dann auch einfach merke, ach ja gut, okay, jetzt in einer halben Stunde geht's los. Ja, ich würde vielleicht schon vorher nochmal eine rauchen wollen oder so, einfach mal so ein bisschen, wo ich nochmal 5 Minuten rausnehmen kann. Aber ja, so, die Aufregung ist weniger geworden.
1: Aber ich finde, es unterscheidet sich total. Also zumindest bei mir ist das immer so, je nachdem auch was ansteht. Also ist es ein Konzert, was wir selber ausgestalten, ist es anders oder funktioniert irgendwie die Technik nicht. Also ich habe gar nicht das Problem, vor Leuten zu stehen, aber wir haben jetzt immer mal auch noch einen Gig gehabt, wo vorher vielleicht unser In-Ear-Monitoring nicht ordentlich funktioniert hat. Und dann rennt man da rum und versucht irgendwelche Kabel zu stecken und das macht mich aufgeregter, als dann am Ende zu spielen. Weil wenn irgendwas so gar nicht geht, dann kriege ich die Krise.
3: Ja, das ist halt das Problem, wenn man halt Technikbeauftragter ist. Ne?
2: Also, ich wollte gerade sagen, da ist hat Robert eine sehr privilegierte
3: das stimmt wohl.
2: Position in der Band, der da einfach nur so da ein bisschen rumdingelt und rumquatscht. Und wartet, bis alles fertig ist, setzt sich dann die Sonnenbrille auf und stellt sich auf die Bühne. Ja, exakt. Aber ich glaube, da haben wir alle so eine andere Herangehensweise. Aufregung ja, wird immer weniger, je öfter wir es machen. Ich weiß nicht, wie es für Alicia war. Für Alicia war es vielleicht was anderes. So.
4: Ja, ich glaube schon auch, also es ist auf jeden Fall deutlich weniger geworden. So kurz vorher, wenn ihr so das anfangt, das Intro zu spielen, ich weiß nicht, ob es unbedingt Nervosität ist, aber schon so eine Art Aufregung, aber vielleicht ist es auch eher so das Adrenalin, was dann kommt. Aber es ist auf jeden Fall schon deutlich entspannter und wenn ich so vergleiche mit den ersten 1-2 Auftritten, wo ich irgendwie noch viel zu fokussiert war, okay, wie war jetzt der Text nochmal von dem ersten Song? Und jetzt läuft das irgendwie alles und ich kann mich eher gehen lassen und man hat irgendwie mehr Spaß oder es macht noch mehr Spaß, ja, weil das alles ja schon sehr internalisiert ist und man sich weniger Gedanken um den Text machen muss.
0: Ja, nice. Habt ihr Show-Anekdoten, Konzert-Anekdoten, wo ihr sagt, oh ja, da ist mal was passiert, da waren Ja, das war typisch.
2: Typisch vielleicht nicht. Tatsächlich war so.
4: Eher atypisch.
2: Ja, genau. Unser erster Auftritt so in der Konstellation, auch mit den Songs, die jetzt auf der EP gelandet sind, die hatten wir letztes Jahr beim Fete der Musik hier in Erfurt und haben auf dem Anger gespielt, was für uns erstmal ziemlich komisch war, weil der Anger groß ist und nicht dafür bekannt, dass es wirklich der Ort ist, wo man sich ja gerne niederlässt, um Musik zu hören, sage ich jetzt mal so. Und haben da unser Zeug aufgebaut, also haben da auch voll aufgefahren mit Subwoofer und also einer kompletten PA, haben alles aufgebaut. Und 5 Minuten bevor es losging, entbrannte hinter dem Schlagzeug irgendwie ein Streit und Schlägerei, auch aufs Übelste irgendwie, so dass irgendwie Beamte eingreifen mussten. Und wir haben da so gemütlich zusammengebaut und alle haben irgendwie gesagt, sag mal, was ist mit euch so, ihr macht da euer Zeug? Und ja, wir haben halt gesagt, ja, wir spielen gleich, wir können ja jetzt nicht hier irgendwie die Arbeit von Cops übernehmen so. Und wir haben dann halt einfach aufgebaut. Und das hat gar nichts mit uns gemacht. Also zumindest hatte ich das Gefühl, dass wirklich...
4: Ja, wir hatten auch voll den Zeitstress. Also
2: ja, das war so gut.
4: Wir mussten
2: so
4: da innerhalb
2: gut.
4: von 10 Minuten aufbauen und spielen ja. und abbauen. Und,
2: ja, da gab's einige Widrigkeiten an dem Tag. Aber irgendwie standen dann da 200 oder 300 Leute. Also vielleicht waren es auch nur 50. Aber von mir aus sah es wie 200, 300 Leute aus. Und es war total gute Stimmung, es war schönes Wetter. Ja. Und das hat dann am Ende gar keinen mehr interessiert. Die Leute haben gesagt, lustiges Rahmenprogramm habt ihr da, aber eure Show war sensationell so. Also
1: das passt doch gut in diesen seid ihr noch aufgeregt Rahmen, ne? Weil da war ich aufgeregt. Ja. Weil wir mussten ja alles leisten. Wir haben ja sozusagen gesagt, okay, das war also unsere Deadline. Danny hatte irgendwann gesagt, so pass auf, wir brauchen irgendwann eine Deadline, wir müssen fertig werden, wir müssen mit den Songs irgendwo mal nach draußen gehen und hat dann gesagt, so, und ich habe uns jetzt fürs Fetele angemeldet und dann spielen wir dann und dann ist gut und dann ab da können wir auch Liveband sein und das haben wir dann gemacht und aber so ein Fetele der Musik ist halt nochmal eine ganz andere Hausnummer, weil du musst deine Technik selber stellen, letztendlich wird dir nur eine Steckdose gestellt. Auch die war nicht vorhanden.
2: Also ja,
1: wir mussten uns von einer anderen Band erstmal noch eine Kabeltrommel leihen, genau. weil der Weg zur nächsten Steckdose viel zu weit war. Und dann haben wir uns immer noch gefragt, die Lusteria so nebendran, sitzen dann irgendwelche Pärchen und wollen dann gerade, weiß ich nicht, nett daten. Und wir sitzen dann, also wir stehen daneben und machen einfach nur Krach. Und ob das nicht so ein bisschen schief geht, aber das war so cool. Das hat so viel Spaß gemacht. Und die Sache mit dem der Zwischenfall hinter uns, den habe ich überhaupt gar nicht mitgekriegt. Ich habe das dann am Ende auf den Videos gesehen, die Leute hochgeladen haben oder uns geschickt haben, aber ich war da so raus, ich war da so am, oh, das muss noch gesteckt werden und da muss ich noch hin. Und
2: ja,
1: da
2: sind wir wieder beim Technikbeauftragten. Ja. Aber gerade gleich mal Werbung in eigener Sache, also wer Lust auf so ein Rahmenprogramm und so eine Band hat, dieses Jahr Fetele Musik sind wir wieder da. Ihr müsst halt irgendwie unseren Namen suchen und die Location, das ist ja dieses Jahr ein bisschen schwierig, weil da ja auch noch das Kremer Brückenfest dazwischen ist. Aber ihr könnt uns sehen, ihr müsst uns nur suchen.
0: Nice, sehr schön. Also wer Bock hat, Dead Serious bei der Fetele Musik zu sehen am 21.06. in Erfurt. Location to be announced auf der Seite der Stadt Erfurt oder über eure Kanäle.
3: Mit Sicherheit.
0: Kann man sich da die Infos holen. Aber ihr habt ja auch noch die Release-Show von eurer EP. Die findet am 22.05. statt. Wo findet sie denn statt?
3: Die findet im Bandhaus statt. Genau, am 22.05., wie du schon gesagt hattest. Und
1: zusammen mit zwei anderen Bands, Trenchcoat und Secret Enemy. Wir haben uns für den Abend was Besonderes überlegt. Also wir wollten unbedingt auch, wir haben das ein bisschen mit Krampf auch so durchgedrückt bekommen. Wir wollten einen Female-Fronted-Abend haben, also sozusagen unbedingt Frauenpower am Mikrofon. Und es ist gar nicht so einfach, Bands in Erfurt und Umgebung zu finden, die gut in unser Rahmenprogramm passen, weil es ja auch ein bisschen was Derberes sein musste. Und gleichzeitig aber Female Fronted sind und bezahlbar. Also das ist ja dann auch das Nächste. Ja, ich meine, wir gestalten das ganze Ding ja selber aus und deswegen geht man da erstmal in Vorkasse und hofft, dass die Leute kommen.
2: Ja, und deswegen mit Secret Enemy und Trenchcoat haben wir da, so mein Empfinden, zwei sehr, sehr gute Bands gefunden, die da die Leute für uns anheizen. Wir können aktuell noch nicht sagen, wie voll es wird. Es könnte sein, dass irgendwann Einlassstopp ist. Also sollten die Leute früh da sein. Ich glaube, es wird wirklich voll. Und es gibt, wie gesagt, so eine Art Countdown. Da werden die Leute dann quasi darauf hingewiesen, hier, da kommt bald was auf den einschlägigen Streaming-Plattformen und werden dann auch noch vor Ort versorgt mit Merchandise erster Güteklasse. Das heißt, wir haben dabei T-Shirts, wir haben dabei Button. Und wenn man jetzt mit Streaming nicht so viel anfangen kann, dann haben wir natürlich auch Tonträger da, aber nicht im klassischen Sinne mit einer CD, klassisch CD oder einer Vinyl, sondern, weil wir es ja vorhin schon mal hatten von dem 2000er-Charme, gibt es unsere EP auf einem MP3-Player, MP3-Player zu kaufen mit Einweg-Kopfhörern. Das heißt, die Leute können gleich losgehen nach dem Konzert, sich die Musik auf die Ohren machen und durch die Stadt flanieren. Genau, das ist so ein bisschen unser kleiner Nostalgie-Wink.
1: Genau, das sind wirklich so richtig alte, so diese pillenförmigen Teile, gell, wo man einen USB-Stick sofort rausziehen kann. Ich bin mal gespannt, wie es ankommt.
2: Ja, ich würde sagen, sichert euch so ein Ding. Also ihr könnt es ja auch jederzeit für eure Lieblingsplatte von Blink-182 nutzen oder so. Ihr könnt das runterschmeißen, was jetzt drauf ist. So.
0: Aber krass, ich finde, es ist eine sehr sweete Idee auf jeden Fall. Ich hätte es witzig gefunden, wenn ich gesagt habe, wir können es auch auf MySpace hören, so ungefähr.
2: Ja, das wäre auch so ein Ding,
1: MySpace wiederbeleben. Ich habe tatsächlich darüber nachgedacht, uns nochmal auf MySpace abzuladen, aber bin noch nicht dazu gekommen, das mir anzugucken, ob und wie das jetzt heutzutage funktioniert, aber es wäre so geil.
0: Das wäre wirklich nice, das stimmt.
1: Ja.
0: Worauf freut ihr euch denn so am meisten bei dem Gig? So, wie ist die Anspannung da? Werdet ihr an dem Tag sehr aufgeregt sein oder Alicia, sag mal.
4: Ich glaube, die Anspannung ist eher, läuft das drumrum, so mit, weiß ich nicht, Essen, Getränke, Einlass, so das Organisatorische. Aber auf das Spielen selber habe ich mega Bock, weil ich glaube, da werden hoffentlich viele Leute da sein, die uns kennen. Und wie Micha vorhin schon gesagt hat, so wenn das Publikum die Songs schon kennt und auch irgendwie gut drauf ist, so, das macht schon sehr viel aus. Deswegen, ich bin voller Vorfreude eher.
0: Sehr schön. Wenn du dich freust, freuen wir uns auf jeden Fall auch. Ich hab Bock, ich werde schauen, dass ich mir Zeit freischaufeln kann und den Pfingstbesuch nochmal ein bisschen ummodeln kann, um Schwiegermutti nicht doch ganz unglücklich zu machen, wenn ich ihr absage. Aber ich glaube, den 22. habe ich mir auf jeden Fall schon in den Kalender eingetragen. Sehr schön.
4: Wir fühlen uns geehrt.
0: Ja, vielleicht nehme ich da auch noch ein bisschen was auf, so für die Nachwelt, so für eine Radiosendung, für einen kleinen Beitrag. Wäre eine Überlegung wert, schauen wir mal. Genau, wir sind fast am Ende unserer Sendung angekommen. Ich würde sagen, wir hören noch einen kleinen Song, quatschen noch 2-3 Minuten und dann hören wir noch einen Song, ne? Welcher Song soll es denn sein? Ich hätte Bock auf Take Back the Streets. Alisa hat vorhin mal so einen politischen Song auch mit erwähnt. Ich gehe davon aus, dass es dieser ist. Jedenfalls habe ich das so beim Hören so für mich rausgehört. Deswegen hören wir jetzt Dead

0: Take Back the Streets von Dead Serious, meinen Gästen heute bei Handmade, das Musikmagazin. Und wir sind auch schon am Ende unserer Sendung angelangt. Jetzt rühren wir nochmal hier ein bisschen die Werbetrommel, machen nochmal ein bisschen Rabatz für den 22.05. im Bandhaus in Erfurt. Habt ihr die Möglichkeit, Dead Serious, Trenchcoat und Secret Enemy live zu sehen. Trenchcoat, Go to Goat Rock aus Erfurt, Secret Enemy Metal aus Erfurt. Das Besondere dabei ist, alle drei Bands haben weiblich gelesene Personen an den Mikrofonen. Genau. Ich würde euch nochmal die Möglichkeit geben, ein paar letzte Worte zu sagen für die Sendung. Jetzt die Grußzeit für Mama oder für...
1: Auf jeden Fall. Also das hätte ich auch eingefordert. Ich grüße meine zwei lieben Kinder, Martin und Alexa. Das muss ich einfach machen. Ja, letzte Worte. Kommt vorbei, unbedingt. Wir wollen die Hütte richtig voll machen. Wir wollen da einfach, ja, das einfach feiern, dass wir uns hier so ein halbes, dreiviertel Jahr im Proberaum verschanzt haben, unsere Freunde uns nicht sehen konnten. Jetzt wissen sie warum. Und das feiern wir im Bandhaus. Und ich hoffe, das wird gut.
2: Das wird's.
3: Ja, denke ich auch.
4: Sicherheit. Und nochmal gute Besserung an Martin.
1: Ja, Martin, wir vermissen dich hier in unserem Radiostudio, ist immer ein Platz für dich frei. als wäre es meins. So, weißt du.
0: Dann bedanke ich mich für eure Zeit, für das tolle Gespräch. Auch danke an dich, Alicia, für die Zeit, die du dir genommen hast, um hier online mitzumachen.
4: Ja, danke dir, dass du es möglich gemacht hast.
0: Ja, ich hab mein Bestes versucht. Mal gucken, was die Qualität, aber es wird schon eine gute Sendung. So als mein Schlusswort, das wird eine gute Sendung. Wir hören jetzt noch zum Abschluss Cyclones und damit verabschieden wir uns für diese Woche. Macht's gut, kommt gut durch den Mai, durch die Zeit, habt eine schöne Zeit, einen schönen Sommer, macht Unfug und bis das nächste Mal. Ciao. Tschüss.

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0: So, das war's nun leider schon fast.
1: Ja, aber eine schöne Sendung. 2 Stunden. Wer war's?
0: True Down.
1: Und der DJ dahinter? Mysterious. Today. Okay. Cyber Roman Cats. November. Wir haben es geschafft. Bald ist Dezember. Kotzt roten oder weißen Glühwein. Und fahrt nach L.A.

0: Du hast ja schon wieder dein Zimmer aufgeräumt. Wie es hier aussieht.
1: Aber
0: alles blitzsauber und ordentlich.
1: Ja, aber ich hab
0: Sag mal, schämst du dich eigentlich gar nicht? Und die Haare hast du dir auch schon wieder geschnitten?
1: Ja, aber
0: und och, wo ist das Piercing, das dir Tante Olga gestochen hat? Und diese Drecksmusik, die du dauernd hörst? Die goldene Hitparade der Volksmusik.
1: Ja.
0: Sag mal, hast du denn gar keinen Funken Anstand in dir? Jetzt hör mir mal gut zu.
1: Ja.
0: Solange du deine Füße unter meinen Tisch streckst,

Guten Abend, herzlich willkommen zu einer neuen Ausgabe von The New Noise mit mir, dem Thomas, hier beim Radio Frei in Erfurt. Schön, dass ihr wieder eingeschaltet habt für neue Musik bzw. 9 neue Songs heute und einen alten Song. Starten werden wir mit einem neuen Song von einem alten Bekannten. John Corabi hat endlich ein Album auf den Markt gebracht. Der ehemalige Sänger von Mötley Crüe, von Union, von The Dead Daisies hat seinen Traum wahrgemacht, ein eigenes Solo-Album veröffentlicht. Hard Rock 80er, Anfang 90er Jahre. Cooles Album, nennt sich New Day, ist beschwingt und sehr cool. Und wir hören den Opening Track New Day. Viel Spaß mit John Corabi.

toller Start in diese Sendung. Leicht beschwingter Hardrock aus den Staaten. Das war John Corabi mit seinem, glaube ich, ersten Album, eigenen Album New Day mit dem eigenen Song New Day. Und ja, John Corabi, ich habe es vorhin schon gesagt, zwischenzeitlich mal Sänger von Mötley Crüe. Danach hat er gegründet Union und The Dead Daisies, hat er seine schöne, warme, rauchige Stimme geliehen. Und die Alben von Mötley Crüe sind auch cool, die er gemacht hat. Passten halt nur nicht irgendwie so in die Zeit. Und das war Anfang der 90er. Da war Heavy Metal eh gerade nicht so auf dem hohen, großen Baum, sondern eher auf dem absteigenden Ast. Schade, schade, dass es nicht geklappt hat. Aber hört hier rein, John Corabi. Geiles Album, hat sehr viel Freude mir bereitet beim Zuhören. New Day, das Album, und New Day, der Song, den wir uns angehört haben. So, heute mal kein Black Metal als nächstes, sondern wir gehen in die Slowakei. Und da gibt es eine Band namens Rob. H-R-O-B geschrieben. Die gibt es seit 2021. Spielen Death Metal, aber mit dem Hang zum Doom. Finden viele ziemlich geil, finden einige auch ziemlich langweilig, weil es doch ein relativ einfaches Konzept ist, was sie aber sehr stringent nachvollziehbar machen, und es klingt einfach nur fantastisch cool. Es ist ein bisschen abgehangener Death Metal, es ist ein kleines bisschen vorhersehbarer Doom, aber sie haben noch eine Atmosphäre mit reingepackt, sie haben Melodien mit reingepackt. Eine wunderschöne Handarbeit, die sie hier vollführt haben auf ihrem ersten Album Brana Kradu. Und ja, das ganze Album ist Ende April über Memento Mori erschienen. Ich kann dem sehr viel abgewinnen, besonders dem Song, den wir uns jetzt widmen werden. Der nennt sich nämlich Cham Prashnodi. Ich wünsche viel Spaß mit den Slowaken von Hrob.

Die Italiener von Fulci haben sich mal wieder zurückgemeldet. Diesmal mit einer kleinen 11-minütigen EP. Und die hat einen italienischen Namen: Riso Zero Dalla Dompa e Fu L'Apocalypse. Und das ist wieder mal eine Vertonung von irgendeinem Kurzfilm, soweit ich das verstanden habe, von Fulci. Dementsprechend eben auch nur so kurz. Es gibt ein Intro, es geht 2 Minuten und dann 2 Songs, die richtig cool reinknattern. Und ja, wir haben uns gerade Paura Che Usidi angehört. Ich bin mir nicht sicher, ob ich das richtig ausspreche. Italienisch ist überhaupt nicht meine Sprache. Ich finde die 2 Songs aber richtig, richtig knackig. Und ich freue mich schon aufs nächste Album von Fulci. Wer sie ja vielleicht letztes Jahr auf Tour gesehen hat. Im Moment sollten sie eigentlich in den Staaten sein, hatten mal wieder keine Einreisegenehmigung. Ja, mussten die Tour absagen. Ist ein bisschen schade für die Jungs. Aber wer die Band hier live sehen kann, schaut sie euch an. Fulci sind wieder da mit einer EP über 20 Bucks bin. Und ja, hört da auf jeden Fall mal rein. So, wie angekündigt, gibt es einen alten Song, den ich euch heute kredenzen werde. Und zwar ist der von UFO. UFO sollte dem einen oder anderen was sagen, ist eine britische Band, die Ende der 60er Jahre gegründet wurde und Anfang, Mitte der 70er Jahre dann das ehemalige Scorpion-Mitglied Michael Schenker innehatte und der die Leadgitarre verpasst hat. Somit haben sie in Amerika damit den Durchbruch geschafft. Aber das zweite Album nach der Schenker-Phase, nämlich das Album aus dem Jahre 1981 mit dem Namen The Wild, The Willing and The Innocent, ist jetzt neu aufgelegt worden. Es ist 1981 veröffentlicht worden, sprich es ist 45 Jahre alt. Aber wenn man sich dieses Album anhört, ist das einfach mal immer noch zeitgemäßer Rock, Hard Rock, ein bisschen sogar poppig. Und sie sind dadurch in Großbritannien viel größer geworden, haben ein kleines bisschen durch den Schenker-Verlust in Amerika verloren. Aber das Album an sich ist großartig. Es ist neu abgemischt worden. Es sind die 2 Singles drauf, die damals veröffentlicht wurden. Couldn't Get It Right und Lonely Heart. Und es ist ein unveröffentlichter Live-Mitschnitt aus dem Londoner Hammersmith Odeon aus dem Jahre 1981 mit dabei. Doppel-CD oder Dreifach-Schallplatte ist jetzt erhältlich für Fans von UFO. Dieser Live-Mitschnitt ist eben noch unveröffentlicht, dementsprechend dafür. Ansonsten tastet euch ran, fantastische Songs auf diesem Album, die auch teilweise immer noch live gespielt werden. Und ja, was soll ich sagen, die Stimme von Phil Mogg ist einfach auch grandios gewesen. Also, wir hören uns jetzt aus dem Jahre 1981 UFO an mit einem Song. Und zwar nicht den, den ihr erwartet, sondern Long Gone. Viel Spaß mit UFO.

Das war eine Rockband aus Denver, Colorado. Das waren Abrams. A-B-R-A-M-S geschrieben. Die haben jetzt ihr sechstes Album veröffentlicht, nennt sich Loon über Blues Funeral Recordings. Und ich muss sagen, mir sagte die Band gar nichts, aber mit sechs Alben ist man auch nicht mehr so unbekannt. Das Album an sich finde ich ziemlich cool. Es ist schön straight nach vorne gehender Rock, Sludge, ja, bisschen Post-Metal mit drinne. Ich habe mich ein bisschen in die Biografie eingelesen. Das müsste jetzt das dunkelste und härteste Album sein, was Abrams jetzt gerade auf den Markt gebracht haben. Ich find's cool. Manchmal hat's auch so einen kleinen Noise-Rock-Faktor. Coole Geschichte. Abrams aus Denver, Colorado. Loon, das aktuelle Album. Wir haben uns den Opening-Song Glass House angehört. Coole Geschichte. So, Veranstaltungstipp für das kommende Wochenende. Ich begebe mich auf mein erstes Open Air in diesem Jahr und das ist das Grind the Nazi Scum. Das findet vom 15. bis zum 16.05. in Torgau am Entenfang statt. Wie die letzten Jahre auch. Sehr, sehr coole Bands aus ganz Europa werden hier uns zusammentrümmern, was zusammentrümmern geht. Ich nenne ein paar Bands: All Borders Kill, Bleach Drinker, Captain Caveman, Cholere, Dysmorphic, Entrails Massacre, Exorbitant Prices Must Diminished, Hatched, Immune to Them, Jan Bird, Lily Elbe, Lifted, Lonesome, Lycanthropie, Magmat, Mark Foster, Meth Leopard, Needful Things, Nerf Gas, Nickel Crack, Rod Stewart, Shitbrains, Shitcracker, Tremor, Veto, Vor die Hunde und XS Pick. Ja, 30 Bands insgesamt auf 2 Tage verteilt. Ich denke, es wird so wieder 40, 45 Euro Abendkasse kosten. Geht dahin, Grind the Nazi Scum in Torgau am Entenfang, jetzt am Wochenende, 15., 16., 5. So, wir machen genauso ein bisschen schneller weiter mit einer Band aus Finnland. Die spielen leider nicht beim Grind the Nazi Scum, könnten dort aber spielen, denn Sewer Alter sind da, um euch schön zu vermöbeln. Ein bisschen Death Metal, ein bisschen Grindcore, ein bisschen Hardcore haben sie intus, haben sich 2023 gegründet und haben jetzt ihr erstes Album über 7 Degrees Records veröffentlicht, nennt sich Fever Dreams of Vengeance. Das Ganze ist jetzt Ende April rausgekommen. 11 Songs, 21 Minuten. Deswegen, es ist schon ein leichter Grind-Einschlag, obwohl der Sound doch schon sehr Death-Metallig klingt. Ich finde es ein cooles, abwechslungsreiches Album. Wie gesagt, in Verbindung des Death-Metals mit dem Grindcore. Wir hören uns einen Song an, der nennt sich 18 and Death. Viel Spaß mit den Finnen von Sewer Alter.

Kurz und knackig, so wie wir das von Gadget gewohnt sind, den Schweden Grindcore-Helden, die ja schon seit langem wieder live aktiv sind, aber es auch schon wieder 10 Jahre her ist, dass sie The Great Destroyer, das letzte Full-Length-Album, veröffentlicht haben. Ja, 2021 gab es eine Split mit Retaliation und jetzt gibt es eine EP, nennt sich Coerced. Und diese EP schafft's bei 8 Songs auf ganze 13 Minuten, obwohl man da vorsichtig sein muss, denn Lied Nummer 7 ist eigentlich nur ein Geräuschhaufen und geht 5,5 Minuten. Es ist kein richtiger Song an sich oder mit Texten oder gar nicht schnell, sondern einfach nur eine Rückkopplung. Und ja, und dann gibt es noch einen Song drauf, der geht 2 Minuten 37. Ansonsten sind wir hier bei 1 Minute oder darunter. Und dementsprechend haben wir uns gerade einen Song angehört, der nannte sich Flatline und ging genau 1 Minute. Gadget finde ich ziemlich cool und wer es nicht weiß, mittlerweile eine Frau am Gesang, hört man gar nicht raus, ist doch total nebensächlich. Ich wollte es einfach nur nochmal gesagt haben. Gadget, eine neue EP, Coerced und der Song Flatline. So, 3 Songs habe ich noch für euch. Wir sind jetzt in Deutschland im Black Speed Metal angelangt und da gibt es eine Band aus Trier. Die nennen sich Noctemeron. Noctemeron gibt es seit 2014, haben es jetzt nach ewig langer Zeit zu ihrem Debütalbum geschafft über I Hate Records. Kam jetzt nämlich ihr Album Demonic Sceptre raus. Das Album umfasst 10 Songs, wobei ein Venom-Cover-Song mit dabei ist und geht auf 41 Minuten. Ist ein wunderschön cooles Thrash-Speed-Black-Album. Haben sie gut verpackt. Man merkt, dass die Jungs schon lange zusammenarbeiten. Und ja, cooles Album. Ich habe mich für einen Song entschieden. Der nennt sich Brandish, The Hammer of Hell. Viel Spaß mit den Jungs von Noctemeron.

Es ist, wie es ist. Ich muss hier drauf quatschen. Ich habe mich wieder mal verrechnet. Das, was wir im Hintergrund noch hören, ist von der dritten Platte von Conquest, einer italienischen Heavy-Metal-Band, ein Song mit dem Namen Kubla Khan. Das Album nennt sich Dark Waters, ist Heavy-Metal in Richtung Kerrigan oder Century, selbst aufgenommen, aber abgemischt von Arthur Risk, den man ja von Eternal Champion kennen könnte und von vielen anderen Produktionen. Cooler Sound, wer auf Oldschool Underground Heavy Metal steht, sollte hier unbedingt reinhören. Conquest, Dark Waters, das dritte Album, und wir haben uns den Song angehört. Kubla Khan. So, als Rausschmeißer für heute ein Song von einer amerikanischen Band namens Ord, O-R-D-H geschrieben. Die Jungs haben ihr Debütalbum Blind in Abysmal Realms genannt. Und hinter Ord gibt es den Sänger, den man vielleicht kennen könnte, von Come to Grief. Dementsprechend ist die Stimme ziemlich rau, ins Doomige gehender, progressiver Death Metal mit einem Quäntchen von Melodie, und die geht mir nämlich auch bei dem Song, den wir gleich hören, nicht aus dem Kopf. Flecrescent Fields heißt der Song von Ord, von ihrem aktuellen Album Blind in Abysmal Realms. Die Platte gibt es über Pulverized Records. 5 Songs, 43 Minuten, progressiver Death Metal, Doom. Sehr coole Geschichte. Hört auf jeden Fall mal rein und hört in die nächste Ausgabe von The New Noise rein, die es nächsten Dienstag wieder hier beim Radio frei zu erleben gibt. 23 Uhr, wenn euch das jetzt gefallen hat, also nächsten Dienstag wieder einschalten. Ich würde mich freuen, und jetzt viel Spaß mit Ord. Ciao, tschüss, gute Nacht, euer Thomas.